0: Ein Schritt zu weniger Abhängigkeit von US-Anbietern wie SpaceX.
1: Das waren die Nachrichten. Das Wetter in Deutschland: im Norden und Osten vereinzelt Schauer, sonst locker bewölkt bis klar. An den Küsten Sturmböen, minimal 15 bis 6 Grad. Tagsüber Sonne und Wolken im Wechsel, 19 bis 29 Grad. Es ist 2.03 Uhr.
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1: Um 3 Uhr mit Milat Kupay. Russlands Präsident Putin hat die US-Gesandten Witkoff und Kushner in Moskau empfangen. Rund 3 Stunden dauerte das Gespräch. US-Präsident Trump hatte im Vorfeld erklärt, Witkoff und Kushner hätten einen neuen US-Plan zur Beendigung des Krieges dabei. Aus der Nachrichtenredaktion Betül Sarikaya.
2: Kreml-Berater Uschakow sprach vor der Presse von nützlichen und konstruktiven Gesprächen über eine Reihe von Vorschlägen für eine Friedenslösung. Die Amerikaner hätten versprochen, Putins Einschätzungen in Kiew einfließen zu lassen, um eine dauerhafte Vereinbarung zur Beendigung des Krieges zu erreichen. Der Nachrichtenagentur TASS zufolge haben Witkoff und Kushner Moskau inzwischen verlassen. Sie werden für Gespräche in Kiew erwartet, die im Laufe des Tages stattfinden sollen. Im Rahmen der diplomatischen Mission wollen Russland und die Ukraine die gegenseitigen Angriffe bis Montag aussetzen.
1: Der Bund unterstützt das Land Berlin bei den Ermittlungen zum Hackerangriff auf Teile der Verwaltung. Nach Angaben des Bundesinnenministeriums sind unter anderem das Bundeskriminalamt und der Verfassungsschutz beteiligt. Eine kriminelle Hackergruppe hatte mehr als 1,4 Millionen Dateien im Darknet veröffentlicht, darunter Personalakten aus dem Berliner Verwaltungsbetrieb, Protokolle und Passwörter. Die Marine der iranischen Revolutionsgarden hat nach eigenen Angaben in der Straße von Hormus 3 Öltanker angegriffen. Diese seien auf unerlaubten Routen unterwegs gewesen, heißt es in einer Mitteilung aus Teheran. Zudem seien in anderen Gebieten 3 US-Schiffe attackiert worden. Zuvor hatte das US-Militär 3 iranische Öltanker angegriffen. Die Tanker gehörten nach US-Angaben zu einem Schattennetzwerk, das zur Finanzierung der Revolutionsgarden beiträgt. Sie wurden demnach dauerhaft außer Gefecht gesetzt. In der Fußball-Bundesliga bestreitet der Hamburger Sportverein heute sein erstes Heimspiel in der neuen Saison. Am Nachmittag trifft er auf Mainz 05. Aus der NDR-Sportredaktion Stefanie Lavoie.
3: Die Hamburger, die zum Auftakt in Dortmund verloren hatten, empfangen im ersten Heimspiel der Saison Mainz und möchten es den Bremern nachmachen, die Leipzig überraschend mit 3:1 besiegten. Aktueller Tabellenführer ist Freiburg nach dem 1:0 in Paderborn. Die Freiburger lösten damit Bayern München ab. Der Rekordmeister hatte saisonübergreifend seit September 24 an der Spitze gestanden, kam gegen Schalke und den starken Torhüter Loris Karius allerdings nicht über ein 0:0 hinaus. Dortmund war mit 3:2 in Hoffenheim erfolgreich, Elversberg siegte in Mönchengladbach 4:3 und Leverkusen gegen Union Berlin 4:0.
1: Das waren die Nachrichten. Und das Wetter in Deutschland, tagsüber meist trocken, ein Wechsel aus Sonnenschein und Wolken oder Wolkenfeldern, in der Südhälfte heiter bis sonnig, 19 bis 29 Grad, 3:03.
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1: Um 4 Uhr mit Milat Kupay. In Sachsen-Anhalt wird heute ein neuer Landtag gewählt. Knapp 1,7 Millionen Wahlberechtigte sind zur Stimmabgabe aufgerufen. Aus der Nachrichtenredaktion Torben Müller.
2: Wie stark schneidet die AfD ab? Kommt sie erstmals an die Regierung? Das sind die Fragen, die heute in Deutschland und auch im Ausland viele Beobachter interessieren. Die in Sachsen-Anhalt vom Verfassungsschutz als rechtsextremistisch eingestufte Partei mit ihrem Spitzenkandidaten Siegmund hat es zu ihrem Ziel erklärt, eine Alleinregierung zu stellen. Die Umfragen sahen die AfD zwar deutlich vor der CDU von Ministerpräsident Schulze, zur absoluten Mehrheit fehlte demnach aber ein Stück.
1: Die Gespräche zwischen dem russischen Präsidenten Putin und den US-Unterhändlern Witkoff und Kushner in Moskau sind beendet. Heute werden die Gesandten von US-Präsident Trump in Kiew erwartet. Aus der Nachrichtenredaktion Friederike Hoppe.
3: Konkrete Einzelheiten zu dem Treffen sind bislang nicht öffentlich. Putins Berater Uschakow bezeichnete die Gespräche jedoch als konstruktiv. Trump hatte im Vorfeld angekündigt, Witkoff und Kushner wollten neue Vorschläge zur Beendigung des Krieges in der Ukraine vorlegen. Als nächste Station für Kushner und Witkoff ist Kiew vorgesehen. Auch dort werden Gespräche im Laufe des Tages erwartet. Wegen der diplomatischen Bemühungen hatten Russland und die Ukraine angekündigt, Luftangriffe für 3 Tage auszusetzen.
1: Die Marine der iranischen Revolutionsgarden hat nach eigenen Angaben in der Straße von Hormus 3 Öltanker angegriffen. Diese seien auf unerlaubten Routen unterwegs gewesen, heißt es in einer Mitteilung aus Teheran. Zudem seien in anderen Gebieten 3 US-Schiffe attackiert worden. Zuvor hatte das US-Militär 3 iranische Öltanker angegriffen. Sie wurden demnach dauerhaft außer Gefecht gesetzt. In der Fußball-Bundesliga bestreitet der Hamburger Sportverein heute sein erstes Heimspiel in der neuen Saison. Am Nachmittag trifft er auf Mainz 05. Aus der Sportredaktion Stefanie Lavoie.
4: Die Hamburger, die zum Auftakt in Dortmund verloren hatten, empfangen im ersten Heimspiel der Saison Mainz und möchten es den Bremern nachmachen, die Leipzig überraschend mit 3:1 besiegten. Aktueller Tabellenführer ist Freiburg nach dem 1:0 in Paderborn. Die Freiburger lösten damit Bayern München ab. Der Rekordmeister hatte saisonübergreifend seit September 24 an der Spitze gestanden, kam gegen Schalke und den starken Torhüter Loris Karius allerdings nicht über ein 0:0 hinaus. Dortmund war mit 3:2 in Hoffenheim erfolgreich, Elversberg siegte in Mönchengladbach 4:3 und Leverkusen gegen Union Berlin 4:0.
1: Das waren die Nachrichten. Und das Wetter in Deutschland, tagsüber Sonne und Wolken im Wechsel, in der Südhälfte oft sonnig, maximal 19 bis 29 Grad und am Montag 21 bis 32 Grad. Die Zeit 4:03 Uhr.
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1: Um 5 Uhr mit Milat Kupay. In Sachsen-Anhalt wird heute ein neuer Landtag gewählt. Knapp 1,7 Millionen Wahlberechtigte sind zur Stimmabgabe aufgerufen. Aus der Nachrichtenredaktion Torben Müller.
2: Wie stark schneidet die AfD ab? Kommt sie erstmals an die Regierung? Das sind die Fragen, die heute in Deutschland und auch im Ausland viele Beobachter interessieren. Die in Sachsen-Anhalt vom Verfassungsschutz als rechtsextremistisch eingestufte Partei mit ihrem Spitzenkandidaten Siegmund hat es zu ihrem Ziel erklärt, eine Alleinregierung zu stellen. Die Umfragen sahen die AfD zwar deutlich vor der CDU von Ministerpräsident Schulze, zur absoluten Mehrheit fehlte demnach aber ein Stück.
1: Die Gespräche zwischen dem russischen Präsidenten Putin und den US-Unterhändlern Witkoff und Kushner in Moskau sind beendet. Heute werden die Gesandten von US-Präsident Trump in Kiew erwartet. Aus der Nachrichtenredaktion Friederike Hoppe.
3: Konkrete Einzelheiten zu dem Treffen sind bislang nicht öffentlich. Putins Berater Uschakow bezeichnete die Gespräche jedoch als konstruktiv. Trump hatte im Vorfeld angekündigt, Witkoff und Kushner wollten neue Vorschläge zur Beendigung des Krieges in der Ukraine vorlegen. Als nächste Station für Kushner und Witkoff ist Kiew vorgesehen. Auch dort werden Gespräche im Laufe des Tages erwartet. Wegen der diplomatischen Bemühungen hatten Russland und die Ukraine angekündigt, Luftangriffe für 3 Tage auszusetzen.
1: In Indonesien hat ein Vulkanausbruch zu erheblichen Problemen im Flugverkehr geführt. Wie das Innenministerium mitteilte, setzte der Anak Krakatau bereits am Freitag Vulkanasche frei. Nach Angaben der Wetterbehörde erreichte die Aschewolke mittlerweile eine Höhe von 15.000 Metern. Hunderte Flüge, auch internationale Verbindungen, mussten deshalb gestrichen werden. In der Fußball-Bundesliga bestreitet der Hamburger Sportverein heute sein erstes Heimspiel in der neuen Saison. Am Nachmittag trifft er auf Mainz 05. Aus der Sportredaktion Stefanie Lavoie.
4: Die Hamburger, die zum Auftakt in Dortmund verloren hatten, empfangen im ersten Heimspiel der Saison Mainz und möchten es den Bremern nachmachen, die Leipzig überraschend mit 3:1 besiegten. Aktueller Tabellenführer ist Freiburg nach dem 1:0 in Paderborn. Die Freiburger lösten damit Bayern München ab. Der Rekordmeister hatte saisonübergreifend seit September 24 an der Spitze gestanden, kam gegen Schalke und den starken Torhüter Loris Karius allerdings nicht über ein 0:0 hinaus. Dortmund war mit 3:2 in Hoffenheim erfolgreich, Elversberg siegte in Mönchengladbach 4:3 und Leverkusen gegen Union Berlin 4:0.
1: Das waren die Nachrichten. Das Wetter in Deutschland, tagsüber Sonne und Wolken im Wechsel, in der Südhälfte oft sonnig, maximal 19 bis 29 Grad und am Montag heiter bis wolkig bei 21 bis 32 Grad, 5:03.
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1: 6 Uhr. Sachsen-Anhalt wählt einen neuen Landtag. US-Unterhändler reisen nach Gesprächen in Moskau weiter nach Kiew. 5 Bürgermeisterwahlen in Hessen. Das Wetter, es wird sonnig bei 20 bis 27 Grad. Mein Name ist Kerstin Speth. Guten Morgen. In Sachsen-Anhalt fällt heute die Entscheidung, wer in den Landtag in Magdeburg einzieht. Die Wahl wird national und international beobachtet, denn erstmals könnte die AfD die stärkste Kraft werden. Auch die absolute Mehrheit ist laut Umfragen möglich. ARD-Korrespondent Jochen Müller.
2: Sachsen-Anhalts CDU-Ministerpräsident Sven Schulze will das verhindern, wäre aber für eine Regierungsbildung auf die Unterstützung anderer Parteien angewiesen. Die Stimmung in Sachsen-Anhalt hat sich aufgeheizt. Nie zuvor wurden so viele Wahlplakate zerstört. An vielen Wahlständen kam es zu verbalen Auseinandersetzungen und zu Rempeleien. Innenministerin Tamara Zieschang wollte auch für den Wahlabend Ausschreitungen nicht ausschließen. Die gesamte Landespolizei sowie Hundertschaften aus anderen Bundesländern sind im Einsatz.
1: Nach einem Treffen der US-Gesandten Witkoff und Kushner mit Russlands Präsident Putin in Moskau haben sich beide Seiten positiv geäußert. Die USA teilten mit, Witkoff und Kushner hätten konkrete Pläne vorgelegt, mit denen der Ukraine-Krieg beendet werden soll. Diese sollten in den kommenden Wochen bekannt gegeben werden. Russland sprach von äußerst ehrlichen und konstruktiven Gesprächen. Heute werden die beiden US-Gesandten in der ukrainischen Hauptstadt Kiew erwartet. In Hessen gibt es heute 5 Bürgermeisterwahlen. In Kronberg im Hochtaunuskreis fordert Katharina Merklein von der CDU, Amtsinhaber Christoph König von der SPD heraus, der aber als Unabhängiger antritt. HR-Reporterin Daniela Möllenkamp.
3: In Velmar im Landkreis Kassel tritt der parteilose Kandidat Dirk Rudolph gegen den aktuellen Bürgermeister Manfred Ludewig von der SPD an. Themen sind unter anderem solide Finanzen und mehr Bürgernähe. Auch in Helsa, Stockstadt am Rhein und Limeshain wird heute gewählt. In Stockstadt und Limeshain wird es jeweils einen neuen Bürgermeister oder eine Bürgermeisterin geben. Die Amtsinhaber treten nicht mehr an. In Helsa wird der Alte wohl der Neue werden. Andreas Schönemann von der SPD hat keinen Gegenkandidaten.
1: Nach dem gescheiterten Drohnenangriff auf den Leipziger Flughafen will Bundesinnenminister Dobrindt härter gegen russische Sabotageakte vorgehen. Die Bild am Sonntag berichtet von Plänen für Spezialeinheiten gegen Drohnenangriffe. Aus der Nachrichtenredaktion Caro Knape.
4: Nach Informationen der Zeitung soll es bald mobile Einheiten für strategisch wichtige Städte wie Berlin, Hamburg, München, Leipzig oder Frankfurt geben. Deren Aufgabe? Auch den Luftraum über den Flughäfen und die Bahnhöfe schützen, sowie in Berlin das Regierungsviertel. Unter anderem sollen sie Drohnen abfangen und deren Bomben entschärfen. Darüber hinaus sollen aber auch Wasserwerke, Stromanbieter und zum Beispiel Rüstungsbetriebe die Erlaubnis bekommen, Drohnen aktiv abzuwehren, so der Bericht.
1: In der Fußball-Bundesliga ist Bayern München beim Aufsteiger Schalke nicht über ein Unentschieden hinausgekommen. Am Ende stand es 0:0. Außerdem spielten Paderborn Freiburg 0:1, Mönchengladbach Elversberg 3:4, Hoffenheim Dortmund 2:3, Leverkusen Union Berlin 4:0 und Bremen Leipzig 3:1. In der zweiten Bundesliga gewann am Abend Bochum in Dresden mit 2:1. Das waren die Nachrichten.
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5: Los geht's heute erstmal mit so ein bisschen Nebel in einigen Tälern. Wenn der sich dann verzogen hat, wird's aber insgesamt ein sonniger Spätsommertag. Mit nur so ein paar leichten Schleierwolken, die sich so in den Himmel malen. Und von Nord- bis Mittelhessen können das auch mal so ein paar dickere Quellwolken sein. Alles aber ohne Regen und mit Temperaturen zwischen 20 und 27 Grad. Morgen wird es dann kurz noch mal etwas heißer. Bis zu 32 Grad erwarten uns da mit viel Sonnenschein, aber auch mal Wolkenschauer und Gewitter. Die Hitze am Montag ist aber nur mal eine Ausnahme. Den Rest der Woche kühlt es dann wieder ab und wir bleiben unter den 30 Grad.
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5: Mit 3 Meldungen aktuell. Vorsicht auf der A3 Köln Richtung Frankfurt. Zwischen dem Mönchhof Dreieck und Kelsterbach, da gibt es eine ungesicherte Unfallstelle auf dem rechten und dem mittleren Fahrstreifen. Die A44, Kassel Richtung Dortmund, ist zwischen Diemelstadt und Marsberg wegen Bauarbeiten bis Montagmorgen etwa um 5 Uhr gesperrt. Der Verkehr wird ab Diemelstadt über die B252 und die B7 umgeleitet. Und die B49, B54 Limburg Richtung Siegen ist zwischen Limburg-Weilburger Straße und der A3-Anschlussstelle Limburg-Nord gerade wegen Reinigungsarbeiten an einer Ölspur gesperrt.
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5: Ja, da ist schon wieder Sonntag, Mensch. Ja, und schönen guten Morgen zusammen. Hallo. Schön, dass Sie da sind. Auf geht's in den frühen Sonntag. Gleich erstmal mit einem letzten Blick zurück von Leonard. Den haben wir mit seinem aktuellen Hit. Thelma Houston gibt's davor. Don't leave me this way. Und zuallererst bringt uns Udo Jürgens in den Tag. Gabi wartet im Park.
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Eine aktuelle Meldung aus dem HR4-Verkehrszentrum. Vorsicht bitte auf der A3 Köln Richtung Frankfurt zwischen dem Wiesbadener Kreuz und Raunheim. Da sind Personen auf der Fahrbahn. Wir haben es genau 16 Minuten nach 6 jetzt. Schönen guten Morgen, schön, dass Sie dabei sind.

0: die Beach Boys, Kokomo hier in HR4 am Sonntagmorgen. Und da hören wir jetzt gleich Procom Harlem, A Whiter Shade of Pale. Das ist so eine Melodie, die irgendwie einzigartig ist, dass sie dadurch sofort so aus allem heraussticht, finde ich. Da reichen es schon so die ersten paar Takte und man weiß, welches Lied läuft. Es erzeugt direkt so eine besondere Stimmung. Wenn man dann aber mal noch auf den Text achtet, dann ist man erstmal so ein bisschen verwirrt. Also dachte ich mir, ich habe mal drauf geachtet und denke mir, hä, worum geht's denn da eigentlich? Weil man versteht gar nicht so richtig, was der Sinn ist, weil es klingt so, als würden da einfach nur wirre Sätze aneinandergereiht werden. Aber es gibt durchaus einen Sinn hinter dem Text. Keith Reed hat das Lied geschrieben und er hat Jahre später mal verraten, es geht um einen Mann, der sich im Vollrausch bruchstückhaft an kindliche Fantasien und an andere Szenen seines Lebens erinnert.
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1: In einigen Tälern gibt es erstmal noch ein bisschen Nebel heute früh. Der verzieht sich dann aber ganz schnell und insgesamt bekommen wir dann heute nochmal so einen sonnigen Spätsommertag. Mit so ein paar leichten Schlauerwolken, die unterwegs sind, und von Nord- bis Mittelhessen können das aber auch so ein paar dickere Quellwolken sein. Alles aber ohne Regen und Temperaturen, die liegen so zwischen 20 und 27 Grad. In Gersfeld zum Beispiel, im Landkreis Fulda werden es 21, in Katzenfurt im Landkreis 24 Grad und 27 werden es in Heppenheim im Landkreis Bergstraße.
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1: Um einer Minute nach 6:30. Die A3 haben wir, Frankfurt Richtung Köln. Zwischen Kelsterbach und Raunheim, da steht ein defekter PKW auf dem rechten Fahrstreifen. A3, Köln Richtung Frankfurt. Zwischen dem Mönchhof Dreieck und Kelsterbach, da 1 Kilometer Stau nach einem Unfall auf dem rechten und dem mittleren Fahrstreifen. Die A44, Kassel Richtung Dortmund, ist zwischen Diemelstadt und Marsberg, gerade wegen Bauarbeiten, bis Montagmorgen etwa um 5 Uhr gesperrt. Der Verkehr wird ab Diemelstadt über die B252 und die B7 umgeleitet.
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1: Guten Morgen zusammen, hallo, schön, dass Sie da sind. Auf den HR4 Live-Wetterkameras können wir gerade richtig schön den Sonnenaufgang beobachten. Wenn wir da mal so ein bisschen durch die Kameras klicken, sehen wir richtig schön so einen Halbkreis der Sonne, die sich so langsam nach oben bewegt. Bad Sohn-Allendorf zum Beispiel oder auch über der Wasserkuppe. Oder auch Wiesbaden hat so einen schönen gelben Schimmer über der Stadt. Das sieht richtig toll aus. Also klicken Sie sich da mal durch. Oder vielleicht haben Sie die Möglichkeit, wenn Sie selbst mal aus dem Fenster schauen, da einen schönen Blick vom Sonnenaufgang zu bekommen. Mit dem Anblick, da kann der Tag doch richtig gut starten, oder?
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0: Lalalala.
1: Ja, Roy Black sorgt für die gemütliche Stimmung hier am Sonntagmorgen. Und Herbert Grönemeyer sorgt jetzt für den Schwung am Morgen, den wir noch brauchen. Wie so ein Kaffee. Was soll das?
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1: 7 Uhr. Landtagswahl in Sachsen-Anhalt. US-Unterhändler reisen nach Gesprächen in Moskau weiter nach Kiew. Rund 200.000 Euro Schaden bei Hausbrand in der Wetterau. Das Wetter sonnig bei 20 bis 27 Grad. Mein Name ist Kerstin Speth. Guten Morgen. Kommt die AfD in Sachsen-Anhalt an die Macht? Das entscheidet sich heute bei der Landtagswahl. Rund 1,7 Millionen Menschen sind aufgerufen, ihre Stimme abzugeben. Aus der Nachrichtenredaktion Torben Müller.
2: Die in Sachsen-Anhalt vom Verfassungsschutz als rechtsextremistisch eingestufte Partei mit ihrem Spitzenkandidaten Siegmund hat es zu ihrem Ziel erklärt, eine Alleinregierung zu stellen. Die Umfragen sahen die AfD zwar deutlich vor der CDU von Ministerpräsident Schulze, zur absoluten Mehrheit fehlte demnach aber ein Stück. Schulzes Ziel ist es, die absolute Mehrheit der AfD zu verhindern und im Amt zu bleiben. Unklar ist, ob und mit wessen Unterstützung er regieren kann.
1: Nach einem Treffen der US-Gesandten Witkoff und Kushner mit Russlands Präsident Putin in Moskau haben sich beide Seiten positiv geäußert. Die USA teilten mit, Witkoff und Kushner hätten konkrete Pläne vorgelegt, mit denen der Ukraine-Krieg beendet werden soll. Diese sollten in den kommenden Wochen bekannt gegeben werden. Russland sprach von äußerst ehrlichen und konstruktiven Gesprächen. Heute werden die beiden US-Gesandten in der ukrainischen Hauptstadt Kiew erwartet. Bei einem Hausbrand in Reichelsheim in der Wetterau ist laut Polizei ein Schaden von rund 200.000 Euro entstanden. Die Flammen waren am späten Abend in einem Zimmer im ersten Stock ausgebrochen und griffen auf den Dachstuhl über. Anschließend fing auch der Dachstuhl des angrenzenden Hauses an zu brennen. Insgesamt 5 Bewohner mussten in Sicherheit gebracht werden. Die Häuser sind laut Polizei vorerst nicht bewohnbar. Die Brandursache wird ermittelt. In der Fußball-Bundesliga ist Bayern München bei Aufsteiger Schalke nicht über ein Unentschieden hinausgekommen. Am Ende stand es 0:0. Aus Gelsenkirchen, ARD-Sportreporter Holger Dahl.
3: Schalke verteidigte leidenschaftlich und konnte sich auf einen starken Torwart Loris Karius verlassen. Die wenigen hochkarätigen Bayern-Chancen durch Brown und Kane vereitelte Karius. Bei einem Diaz-Lupfer klärte Kurucay in letzter Sekunde. Aufsteiger Schalke selbst hatte so gut wie keine echte Torchance, bejubelte am Ende aber den hart erkämpften Punkt.
1: Neuer Tabellenführer ist jetzt Freiburg nach einem 1:0 in Paderborn. Außerdem spielten Mönchengladbach Elversberg 3:4, Hoffenheim Dortmund 2:3, Leverkusen Union Berlin 4:0 und Bremen Leipzig 3:1. Und das steht heute noch an. In Frankfurt hat ein Bündnis für Demokratie zu einer Demonstration gegen Rechtsextremismus und die AfD aufgerufen. Auch in Gießen und vielen anderen Städten bundesweit sind nach Schließung der Wahllokale in Sachsen-Anhalt Kundgebungen geplant. In 5 hessischen Kommunen finden Bürgermeisterwahlen statt. In Kronberg im Hochtaunuskreis, in Velmar und Helsa im Landkreis Kassel, in Stockstadt am Rhein im Kreis Groß-Gerau und in Limeshain im Wetteraukreis. Und zum Abschluss des zweiten Spieltags in der Fußball-Bundesliga empfängt Eintracht Frankfurt Augsburg. Anstoß ist um 17.30 Uhr. Das waren die Nachrichten.
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4: Erstmal haben wir noch ein bisschen Nebel heute, vor allem natürlich unten da, also in den Tälern. Der verzieht sich dann aber und dann bekommen wir insgesamt heute einen sonnigen Spätsommertag. Es sind nur ab und zu mal so ein paar leichte Schleierwolken unterwegs, die sich so in den Himmel malen. Von Nord- bis Mittelhessen können das auch mal ein paar dickere Quellwolken sein. Alles aber ohne Regen und mit Temperaturen dann so zwischen 20 und 27 Grad heute. Morgen wird es dann kurz noch mal ein bisschen heißer. Bis zu 32 Grad erwarten uns dann noch mal. Dazu viel Sonnenschein, aber auch mal Wolkenschauer und Gewitter. Am Montag ist die Hitze dann aber eine Ausnahme mal. Der Rest der neuen Woche kühlt dann eher wieder runter und wir bleiben unter den 30 Grad.
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4: Da haben wir die A3 Köln Richtung Frankfurt. Zwischen dem Mönchhof-Dreieck und Kelsterbach. 1 Kilometer Stau da nach einem Unfall auf dem rechten und dem mittleren Fahrstreifen. Die A44 Kassel Richtung Dortmund ist zwischen Diemelstadt und Marsberg wegen Bauarbeiten bis Montagmorgen etwa um 5 Uhr gesperrt. Der Verkehr wird da ab Diemelstadt über die B252 und die B7 umgeleitet.
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4: Ja, guten Morgen zusammen. Ich hoffe, Sie haben ein ganz tolles Wochenende. Und auch wenn wir schon im Sonntag sind vom Wochenende. Der ist noch lang, es ist noch früh, wir haben noch viel Zeit heute, was Schönes zu unternehmen. Oder einfach auch gemütlich mal zu entspannen und nichts zu machen. Also, so mache ich das ja auch gerne mal. Das darf auch mal sein. Einfach mal nichts machen. Egal wie Sie es machen, HR4 ist mit dabei. Und somit dann natürlich auch ganz viel tolle Musik, wie jetzt von den Tremolos.
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0: 13 Minuten nach 7. 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Streit zwischen Nachbarn und so richtig fliegende Fetzen gibt's bei den Preisträgern des Nachbarschaftspreises nicht. Ja, damit werden nämlich Menschen und Nachbarn ausgezeichnet, die sich besonders dafür einsetzen, dass die Nachbarschaft so richtig gut funktioniert. Die Stadt Frankfurt hat den Preis in dieser Woche jetzt zum 25. Mal verliehen. Und gewürdigt gehören dann nicht nur die Gewinner, sondern es lohnt sich auch, einen Blick auf alle Projekte mal zu schauen, auf die, wo sich Menschen für ihr Viertel und für Zusammenhalt engagieren. HR4-Reporter Ricardo Mastrocola hat mal ein paar Beispiele für gelungene Nachbarschaftshilfe für uns.
1: Hier ist gerade Probezeit und so heißt doch das Projekt von Fred Lohr, Musikpädagoge und Gitarrist, der sich nicht nur seit Jahren für das Miteinander im Frankfurter Gutleutviertel einsetzt, sondern auch diese Probezeit möglich macht, jede Woche in der Teestube Jona.
2: Jeder darf mitmachen, es wird keiner ausgeschlossen. Es ist auch der Nachbarschaft geöffnet.
1: Und sie treten auch spontan auf zu sogenannten Pop-up-Auftritten und beleben den Stadtteil. Auch Tina kommt regelmäßig mit der Ukulele.
3: Bin in Rente und habe in meiner Berufstätigkeit viel zu wenig Zeit für Musik gehabt.
1: Gemeinsam Musik machen ohne Vorkenntnisse oder große finanzielle Möglichkeiten. So wie auch die Küche für alle im Stadtteil Bonamés. Jeden Freitag wird dort zusammen gekocht und gegessen. Vegetarisch, international, mal Pasta mit Pesto, mal Curryreis. Alles kostenlos für alle Menschen im Stadtviertel. Jaysa da Silva, Quartiersmanagerin der Stadt, kümmert sich darum.
4: Die Isolation ist ein großes Thema. Die alleine lebenden Menschen, die Gefahr haben, isoliert zu sein. Und deswegen ist es desto wichtiger, so einen Ort zu haben, als dritter Ort zu benennen, wo sich die Person so wie zu Hause fühlt. Es geht um die Nachbarschaft und diese Aktivierung der Nachbarschaft. Und ich glaube, das ist das Wichtigste.
1: Und darum geht es auch im Frankfurter Stadtteil Schwanheim, wo sich Bewohnerinnen und Bewohner um ihre Siedlung kümmern. Viele Hochhäuser, ehemaliger sozialer Wohnungsbau, jetzt 60 Jahre alt geworden. Marion Weil-Döbel hat da mit ihrem Arbeitskreis viel auf die Beine gestellt. Eine Ausstellung, ein Lichterfest, Pflanzaktionen, Putztage. Es liegt ihr am Herzen, etwas für ihre Heimat und für die Menschen im Viertel zu tun.
5: Das ist einfach toll, ne? Dass man was anstoßen konnte. Dass man nicht einfach nur nutzlos in seiner Rente rumsitzt. Weil ohne Nachbarschaft ist ein Stadtteil tot.
1: Zusammen den Stadtteil verschönern und das Leben dort verbessern, wie in Schwanheim. Oder zusammen essen und kochen, wie in Bonamés. Oder eben Musik machen, wie im Gutleutviertel. Das sind nur drei Beispiele für unzählige solcher Projekte, nicht nur in Frankfurt, die den Zusammenhalt der Menschen in der Nachbarschaft stärken. Einen Preis haben sie alle verdient.
0: Ricardo Mastrocola über tolle Nachbarschaftsprojekte, die zum Thema Nachbarschaftspreis passen.
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0: Wir haben eine aktuelle Meldung aus dem HR4-Verkehrszentrum. Vorsicht auf der A66 Frankfurt Richtung Wiesbaden. Zwischen Wallau und Wiesbaden-Nordenstadt, da liegt ein totes Tier auf dem rechten Fahrstreifen.

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1: Hey, hier ist Ilor de Jong und ich wünsche Ihnen einen guten Morgen mit HR4.
0: Ja, ich hoffe, das hat jetzt funktioniert. Schönen guten Morgen zusammen.

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1: Um 7 Uhr wurden das letzte Mal aktuelle Temperaturen gemessen. In Gießen, in Wettenberg waren es da 7 Grad, in Schauenburg-Eggershausen waren es da 8 Grad und in Wiesbaden schon 12 Grad. Insgesamt geht es heute noch hoch, so auf Temperaturen zwischen 20 und 27 Grad. Und wir bekommen dazu viel Sonne und nur ab und zu mal so ein paar leichte Schleierwolken. Von Nord- bis Mittelhessen können das auch dickere Quellwolken sein.
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1: Um genau 8:02. A3 Köln Richtung Frankfurt. Zwischen dem Mönchhof-Dreieck und Kelsterbach. 1 Kilometer Stau wegen Bergungsarbeiten nach einem Unfall auf dem rechten und dem mittleren Fahrstreifen. Die A44 Kassel Richtung Dortmund ist zwischen Diemelstadt und Marsberg wegen Bauarbeiten bis Montag um 5 Uhr gesperrt. Der Verkehr wird da ab Diemelstadt über die B252 und die B7 umgeleitet.
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1: Schön, dass Sie da sind. Schönen Start in den Sonntag. Guten Morgen.
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0: Eine aktuelle Meldung aus dem HR4-Verkehrszentrum. Vorsicht auf der A44, Kassel Richtung Dortmund, zwischen dem Kreuz Kassel West und Kassel Bad Wilhelmshöhe. Da liegt ein totes Tier auf dem rechten Fahrstreifen. Entscheidungen können Konsequenzen haben und Entscheidungen zu treffen ist auch manchmal gar nicht so leicht. Autor Stefan Lechtenböhmer aus Wiesbaden hat sich dazu mal Gedanken gemacht. In HR4 übrigens.
1: Als Kind konnte ich es kaum erwarten, manche Dinge selbst entscheiden zu dürfen. Am Anfang hatten immer Mama und Papa das letzte Wort. Ich habe oft gefragt, wann ich endlich alt genug bin und gehofft, schnell erwachsen zu werden. Irgendwann war es dann soweit. Schrittweise. Immer ein Stück mehr. Erst bei kleineren Dingen, zum Beispiel, was ich anziehen möchte. Später durfte ich dann zum Beispiel in der Schule Fächer wählen, die mich interessiert haben. Und dann musste eine Entscheidung getroffen werden, wie es nach der Schule weitergehen soll. Wie treffe ich die richtige Entscheidung? Und was bedeutet hier eigentlich richtig? Spätestens an dieser Stelle habe ich gemerkt, dass Entscheidungen treffen zu dürfen auch echt schwierig sein kann. Wenn ich die Wahl habe, fühlt sich das für mich grundsätzlich gut an. Der Haken an der Sache ist, dass ich mit den Konsequenzen meiner Entscheidungen leben muss. Manche Entscheidungen lassen sich im Notfall korrigieren, andere nicht. Wenn ich mich für etwas entscheide, dann bedeutet das meistens auch eine Entscheidung gegen etwas anderes. Der christliche Glaube geht davon aus, dass Gott uns als freie Wesen erschaffen hat. Das schließt die Entscheidungsfreiheit mit ein. Gott lässt mir die Wahl. Entscheidungen treffen bedeutet für mich daher auch Verantwortung zu übernehmen. Für mich selbst, aber auch in der Gesellschaft. Wir haben hier in unserem Land den Luxus, in vielen Bereichen die Wahl zu haben, zum Beispiel auch politisch. Das ist für mich oft auch herausfordernd. Abwägen, genau hinschauen, die Konsequenzen bedenken. Nicht immer einfach, aber ich glaube, es lohnt sich.
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0: Guten Morgen am Sonntag, hier mit HF4. Und aufmerksame HF4-Hörerinnen und Hörer wissen ja, dass ich großer Fan von ABBA bin, seitdem ich in der Jugend mal ein ABBA-Album zu Weihnachten geschenkt bekommen habe. Und das Tolle hier bei HF4 ist, wir spielen nicht nur die Titel, die man so kennt, Waterloo, Dancing Queen, Mamma Mia, sondern auch mal ein Lied, das man gar nicht so oft hört. Und jetzt gibt's einen Titel von dem Waterloo-Album, Titel Nummer 6, Dance While the Music Still Goes On.
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1: 8 Uhr. Wahllokale in Sachsen-Anhalt öffnen. Deutsche Rakete erfolgreich ins All gestartet. Fahrraddemo in Frankfurt mit 2600 Teilnehmern. Das Wetter, es wird sonnig bei 20 bis 27 Grad. Mein Name ist Kerstin Speth. Guten Morgen. In Sachsen-Anhalt öffnen jetzt die Wahllokale für die Landtagswahl. Sie wird national und international beobachtet, denn erstmals könnte die AfD die stärkste Kraft werden. Auch die absolute Mehrheit ist laut Umfragen möglich. ARD-Korrespondent Jochen Müller.
2: Sachsen-Anhalts CDU-Ministerpräsident Sven Schulze will das verhindern, wäre aber für eine Regierungsbildung auf die Unterstützung anderer Parteien angewiesen. Die Stimmung in Sachsen-Anhalt hat sich aufgeheizt. Nie zuvor wurden so viele Wahlplakate zerstört. An vielen Wahlständen kam es zu verbalen Auseinandersetzungen und zu Rempeleien. Innenministerin Tamara Zieschang wollte auch für den Wahlabend Ausschreitungen nicht ausschließen. Die gesamte Landespolizei sowie Hundertschaften aus anderen Bundesländern sind im Einsatz.
1: Die unbemannte Trägerrakete Spectrum des bayerischen Herstellers ISA Aerospace ist erfolgreich zu ihrem zweiten Testflug ins All gestartet. Die Rakete hob am Abend vom norwegischen Weltraumbahnhof Andøya ab und erreichte wie erhofft die Erdumlaufbahn. Es ist der erste Flug dieser Art, der von europäischem Boden ausging. Beim ersten Versuch im letzten Jahr war die Spectrum-Rakete nach 30 Sekunden abgestürzt. In Hessen gibt es heute 5 Bürgermeisterwahlen. In Kronberg im Hochtaunuskreis fordert Katharina Merklein von der CDU, Amtsinhaber Christoph König von der SPD heraus, der aber als Unabhängiger antritt. HR-Reporterin Daniela Möllenkamp.
3: In Velmar im Landkreis Kassel tritt der parteilose Kandidat Dirk Rudolph gegen den aktuellen Bürgermeister Manfred Ludewig von der SPD an. Themen sind unter anderem solide Finanzen und mehr Bürgernähe. Auch in Helsa, Stockstadt am Rhein und Limeshain wird heute gewählt. In Stockstadt und Limeshain wird es jeweils einen neuen Bürgermeister oder eine Bürgermeisterin geben. Die Amtsinhaber treten nicht mehr an. In Helsa wird der Alte wohl der Neue werden. Andreas Schönemann von der SPD hat keinen Gegenkandidaten.
1: In Frankfurt haben am Abend rund 2600 Menschen an der Fahrraddemo Bike Night vom ADFC teilgenommen. Das hat die Polizei mitgeteilt. Die Teilnehmer protestierten damit gegen schlechte oder nicht vorhandene Fahrradwege, Lärm und Feinstaub und forderten Frankfurt zur Fahrradstadt zu machen. Die Demo verlief laut Polizei ohne Zwischenfälle. In der Fußball-Bundesliga ist Bayern München beim Aufsteiger Schalke nicht über ein Unentschieden hinausgekommen. Am Ende stand es 0:0. Außerdem spielten Paderborn Freiburg 0:1, Mönchengladbach Elversberg 3:4, Hoffenheim Dortmund 2:3, Leverkusen Union Berlin 4:0 und Bremen Leipzig 3:1. In der zweiten Bundesliga gewann am Abend Bochum in Dresden mit 2:1. Und darauf schauen wir heute noch. In Frankfurt hat ein Bündnis für Demokratie zu einer Demonstration gegen Rechtsextremismus und die AfD aufgerufen. Auch in Gießen und vielen anderen Städten bundesweit sind nach Schließung der Wahllokale in Sachsen-Anhalt Kundgebungen geplant. EU-Kommissionschefin von der Leyen reist nach Grönland. Sie will dort eine Vereinbarung unterzeichnen über eine engere Zusammenarbeit mit der EU. Und zum Abschluss des zweiten Spieltags in der Fußball-Bundesliga empfängt Eintracht Frankfurt Augsburg. Anstoß ist um 17.30 Uhr. Das waren die Nachrichten.
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4: Da, wo jetzt noch so ein bisschen Nebel tief in den Tälern liegt, ist er aber bald weg und er verzieht sich. Und dann können wir es auch ganz schnell machen. Dann wird es heute überall sonnig. Gibt so ein paar Schleierwolken, vielleicht auch mal Quellwolken, mehr aber nicht. Kein Regen, gar nichts mit dabei. 20 bis 27 Grad werden es. Morgen wird es dann noch mal kurz ein bisschen heißer. Bis zu 32 Grad erwarten uns da. Auch da viel Sonnenschein, aber auch mal Wolken, Schauer und Gewitter. Die Hitze am Montag ist aber nur mal eine Ausnahme. Den Rest der Woche kühlt es dann wieder ab und wir bleiben auf jeden Fall unter den 30 Grad.
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4: Mit der A3 Köln Richtung Frankfurt zwischen dem Wiesbadener Kreuz und Kelsterbach. Gerade 3 Kilometer Stau wegen Bergungsarbeiten nach einem Unfall auf dem rechten und dem mittleren Fahrstreifen. Die A44, Kassel Richtung Dortmund, ist zwischen Diemelstadt und Marsberg wegen Bauarbeiten bis morgen früh etwa um 5 Uhr gesperrt. Der Verkehr wird ab Diemelstadt über die B252 und die B7 umgeleitet.
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4: Guten Morgen zusammen. Hallo, schön, dass Sie da sind. Und wir starten den Motor und fahren rein in den Sonntag. Mit Harpo.
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1: 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Lululitrop.

0: So schön kreativ sind die Lieder von Reinhard May, finde ich immer. Lulu hier in HR4. Ein künstliches Kniegelenk heißt nicht, dass man nicht trotzdem noch beim Zehnkampf mit am Start sein kann. Thomas Stevens aus Dortelweil im Wetteraukreis macht nämlich genau das. Nächstes Wochenende tritt er in Bad Nauheim beim Zehnkampf an. Also Hürdenlaufen, Weitsprung, Hochsprung, Speerwurf. Und er will auch gleichzeitig noch einen Weltrekord der Ü60-Männer brechen. Da hat er sich einiges vorgenommen. Und 70 Paar Schuhe spielen da auch noch eine Rolle, hatte alles HR4-Reporterin Sarah Lisa Angres verraten.
1: Vor ziemlich genau 2 Jahren lag Thomas Stevens aus Dortelweil noch im Krankenhausbett. Gerade hat er ein künstliches Kniegelenk bzw. wie er selbst sagt, eine Knievollprothese erhalten. Es ist der Moment, als ihm klar wird, er will Tag für Tag hart arbeiten und dann einen Zehnkampf bestreiten.
2: Also ich habe in vielen Foren gesucht, es gibt so viel, ich weiß, niemand, der auch Hürden mit einer Vollprothese gelaufen ist und auch niemand, der einen ganzen Zehnkampf mit einer Vollprothese gemacht hat. Und das war so ein Ziel, was mich die ganze Zeit in dieser Reha motiviert hat, dass ich das nochmal schaffen will.
1: Nochmal, da der 5-fache Familienvater bereits mehrfacher Welt- und Europameister bei den Senioren ist. Doch das Training gestaltet sich in den letzten 24 Monaten nicht immer so, wie er sich das vorgestellt hat.
2: Das Bein funktioniert anders, das rechte als das linke. Und damit muss natürlich der Rest des Körpers dann auch zurechtkommen. Und das hat verblüffend lang gedauert.
1: Aber aufgeben? Keine Option für Thomas Stevens. Selbst zu Hause im Wohnzimmer trainiert er. Ein langes Seil, das von der Decke nach unten baumelt, nutzt er, um Aufschwünge für Stabhochsprung zu üben. Und daneben in seiner Sporttasche blitzen Schuhe hervor. Nicht ein paar, sondern sehr, sehr viele.
2: Fürs Krafttraining eigene Schuhe, du hast fürs Ausdauertraining eigene Schuhe, du hast fürs Bahntraining Laufschuhe ohne Spikes, dann hast du Laufschuhe mit Spikes, für Hochsprung hast du nochmal andere Schuhe. Und dann habe ich natürlich auch noch Schuhe, die an den Erinnerungen hängen, die man aufgrund dieser Erinnerung nicht wegschmeißen will.
1: Er grinst, als er verrät, er hat 70 Paar Schuhe, mehr als seine Frau. Ein Zehnkampf mit künstlichem Kniegelenk ist schon eine verrückte Idee, aber noch verrückter sein Ziel.
2: Ich habe in jeder Altersklasse, seit ich diesen Seniorensport mache, habe ich einen Weltrekord aufgestellt und das wäre jetzt natürlich auch ein Ziel, dass ich das bei der M60 schaffe. Ob das jetzt beim ersten Zehnkampf klappt, das ist fast ein bisschen vermessen, aber motiviert mich und wenn der erste Tag gut läuft, dann werde ich das auf alle Fälle versuchen.
1: Mit 60 und künstlichem Kniegelenk auf Rekordkurs. Im Zehnkampf will er etwas schaffen, was es so noch nie gab.
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1: Wir bekommen heute insgesamt einen sonnigen Spätsommertag mit so ein paar leichten Wölkchen, die unterwegs sind. Die sind aber ganz harmlos. Alles ohne Regen heute. Und es wird auch noch mal relativ warm. Heringen im Landkreis Hersfeld-Rotenburg bekommt 23 Grad. Erlensee im Main-Kinzig-Kreis, da werden es 25 Grad. Und in Heppenheim im Landkreis Bergstraße werden es 27 Grad.
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1: Um 8:30 die A3, Köln Richtung Frankfurt. Zwischen dem Wiesbadener Kreuz und Kelsterbach, da 3 Kilometer Stau wegen Bergungsarbeiten nach einem Unfall auf dem rechten Fahrstreifen. Die A44, Kassel Richtung Dortmund, ist zwischen Diemelstadt und Marsberg wegen Bauarbeiten bis Montagmorgen um 5 Uhr gesperrt. Der Verkehr wird da ab Diemelstadt über die B252 und die B7 umgeleitet.
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1: Also es wird hier heute doch nochmal relativ warm. Bis zu 27 Grad haben wir gerade gehört. Jetzt ist es aber doch noch ein bisschen frisch. Ich habe hier im HR4-Studio gerade mal nochmal kurz das Fenster geoffen gehabt und muss jetzt doch nochmal kurz einen Pulli anziehen, weil es doch noch ein kleines bisschen frisch heute Morgen ist. Aber mit Musik können wir uns auch warm tanzen einfach, oder? Probieren wir es.

0: guten Morgen zusammen. Hier ist HF4. Am 1. September war der Start für viele junge Menschen ins Arbeitsleben. Und das ist auch der Start ja so in einen neuen Lebensabschnitt. Und die evangelische Kirche hat den Ausbildungsstart jetzt in diesem Jahr mal mit einer Segensaktion verbunden. Für diese deutschlandweite Aktion haben sie sich als Kulisse den Frankfurter Römerberg ausgesucht. Ist eine tolle Kulisse, ne? HR4-Reporterin Anne-Kathrin Hochstrat hat sich das diese Woche mal angeschaut.
1: Weiße Herzen aus Seifenschaum fliegen in den Frankfurter Himmel. Ein Herz nach dem anderen. Jedes Herz ist dabei symbolisch verbunden mit einem Wunsch, erklärt Mary Schellhaas. Sie ist Pfarrerin in der evangelischen Kirche.
2: Das heißt, Auszubildende konnten sich bei uns anmelden, einen Wunsch für ihre Ausbildung äußern und wir lassen symbolisch Herzen mit den Wünschen in den Himmel steigen. Und natürlich sprechen wir einen Segen mit dabei. Das heißt, wir wünschen den Menschen, dass Gott sie begleitet in all den Wegen, die jetzt so kommen.
1: Jeder Wunsch wird dabei individuell vorgetragen und auf Video aufgenommen, weil die jungen Menschen nicht persönlich dabei sein können, weil sie ja nun mal arbeiten müssen. Anna-Nicole Heinrich trägt diese Wünsche vor.
3: Hey Chami, wir wünschen dir, dass du deine Ausbildung wuppst. Du schaffst es. Wir glauben fest an dich und du wirst eine richtig tolle Pflegefachkraft werden. Du wirst für viele Menschen einen großen Unterschied machen und einer wird dich dabei immer begleiten. Gott, und wir lassen jetzt für dich ein Herz in den Himmel steigen.
1: Die Wünsche sind so unterschiedlich wie die jungen Menschen selbst. Manche wünschen auch etwas für andere, zum Beispiel ein Ausbildungsbetrieb, Eltern oder Geschwister. Die fliegenden Herzen mitten in der Innenstadt lassen viele Menschen stehen bleiben. Staunend schauen sie dem Seifenschaum hinterher. Auch Christina. Sie ist zwar schon im dritten Lehrjahr ihrer Ausbildung, aber die 18-Jährige kann sich ganz genau erinnern, wie das vor 2 Jahren war.
4: Es war eine sehr krasse Veränderung. Es war auf einmal von Schule mit Freunden und Lachen und nur bis 13 Uhr Unterricht auf einmal auf eine Vollzeitstelle, dann im Büro und ein ganz normaler Alltag von 8 bis 16 Uhr. Viel mit Verantwortung zu tun, Disziplin. War auch nicht ganz einfach für mich, aber ich finde, jetzt habe ich es eigentlich ganz gut im Griff.
1: Die Aktion der evangelischen Kirche findet sie sehr schön.
4: Das gibt auf jeden Fall den Leuten mehr Motivation, einfach ein bisschen Sicherheit und einfach ein schönes Gefühl.
1: Und mit diesem schönen Gefühl startet es sich doch gleich viel leichter in einen neuen Lebensabschnitt. Genau das war die Idee der evangelischen Kirche bei dieser Aktion.
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1: 9 Uhr. Landtagswahl in Sachsen-Anhalt hat begonnen. Innenminister plant offenbar Schutzschirm gegen russische Sabotage. Rund 200.000 Euro Schaden bei Hausbrand in der Wetterau. Das Wetter sonnig bei 20 bis 27 Grad. Mein Name ist Kerstin Speth. Guten Morgen. Kommt die AfD in Sachsen-Anhalt an die Macht? Das entscheidet sich heute bei der Landtagswahl. Die Wahllokale sind seit 8 Uhr geöffnet. Rund 1,7 Millionen Menschen sind aufgerufen, ihre Stimme abzugeben. Aus der Nachrichtenredaktion Torben Müller.
2: Die in Sachsen-Anhalt vom Verfassungsschutz als rechtsextremistisch eingestufte Partei mit ihrem Spitzenkandidaten Siegmund hat es zu ihrem Ziel erklärt, eine Alleinregierung zu stellen. Die Umfragen sahen die AfD zwar deutlich vor der CDU von Ministerpräsident Schulze, zur absoluten Mehrheit fehlte demnach aber ein Stück. Schulzes Ziel ist es, die absolute Mehrheit der AfD zu verhindern und im Amt zu bleiben. Unklar ist, ob und mit wessen Unterstützung er regieren kann.
1: Nach dem gescheiterten Drohnenanschlag am Flughafen Leipzig-Halle geht Bundesinnenminister Dobrindt davon aus, dass es in Zukunft mehr hybride Angriffe aus Russland gibt. Dobrindt sagte der Bild am Sonntag, man könne sich aber dagegen wehren. Laut der Zeitung plant der Minister, die mobile Drohnenabwehr der Bundespolizei auszubauen. Neue Einheiten sollen schnell in strategisch wichtige Städte wie etwa Frankfurt, München oder Berlin verlegt werden können. Dort sollen sie unter anderem Flughäfen, Bahnhöfe oder das Regierungsviertel schützen. Bei einem Hausbrand in Reichelsheim in der Wetterau ist laut Polizei ein Schaden von rund 200.000 Euro entstanden. Die Flammen waren am späten Abend in einem Zimmer im ersten Stock ausgebrochen und griffen auf den Dachstuhl über. Anschließend fing auch der Dachstuhl des angrenzenden Hauses an zu brennen. Insgesamt 5 Bewohner mussten in Sicherheit gebracht werden. In der Fußball-Bundesliga ist Bayern München bei Aufsteiger Schalke nicht über ein Unentschieden hinausgekommen. Am Ende stand es 0:0. Aus Gelsenkirchen, ARD-Sportreporter Holger Dahl.
3: Schalke verteidigte leidenschaftlich und konnte sich auf einen starken Torwart Loris Karius verlassen. Die wenigen hochkarätigen Bayern-Chancen durch Brown und Kane vereitelte Karius. Bei einem Diaz-Lupfer klärte Kurucay in letzter Sekunde. Aufsteiger Schalke selbst hatte so gut wie keine echte Torchance, bejubelte am Ende aber den hart erkämpften Punkt.
1: Neuer Tabellenführer ist jetzt Freiburg nach einem 1:0 in Paderborn. Außerdem spielten Mönchengladbach, Elversberg 3:4, Hoffenheim, Dortmund 2:3, Leverkusen, Union Berlin 4:0 und Bremen, Leipzig 3:1. In der Handball-Bundesliga hat Melsungen auswärts unentschieden gespielt. In Gummersbach stand es am Ende 31:31. Und das haben wir heute noch im Blick. In Frankfurt hat ein Bündnis für Demokratie zu einer Demonstration gegen Rechtsextremismus und die AfD aufgerufen. Auch in Gießen und vielen anderen Städten bundesweit sind Kundgebungen geplant. Und in 5 hessischen Kommunen finden Bürgermeisterwahlen statt. In Kronberg im Hochtaunuskreis, in Velmar und Helsa im Landkreis Kassel, in Stockstadt am Rhein im Kreis Groß-Gerau und in Limeshain im Wetterau-Kreis. Und zum Abschluss des 2. Spieltags in der Fußball-Bundesliga empfängt Eintracht Frankfurt Augsburg. Anstoß ist um 17.30 Uhr. Das waren die Nachrichten.
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4: Da schauen wir auf die Temperaturen von gestern erstmal. In Schaumburg-Eggershausen lag der Maximalwert bei 20 Grad, am Frankfurter Flughafen bei 24 Grad. In der Nacht ging es runter auf 7 Grad in Schaumburg und in Frankfurt auf 8 Grad. Regen ist keiner gefallen. Der fällt auch heute nicht. Heute kriegt man einen sonnigen Spätsommertag mit so ein paar leichten Wölkchen, die unterwegs sind. Aber eben alles ohne Regen und Temperaturen zwischen 20 und 27 Grad. Morgen wird es dann noch mal kurz ein bisschen heißer. Bis zu 32 Grad erwarten uns da. Auch mit viel Sonnenschein, aber auch mal Wolken, Schauer und Gewitter. Die Hitze am Montag ist aber nur mal so eine Ausnahme. Den Rest der Woche kühlt es dann wieder ab und wir bleiben unter den 30 Grad.
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4: Mit der A44, Kassel Richtung Dortmund, die ist zwischen Diemelstadt und Marsberg wegen Bauarbeiten bis Montagmorgen etwa um 5 Uhr gesperrt. Der Verkehr wird da ab Diemelstadt über die B252 und die B7 umgeleitet.
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4: Ja. Willkommen im Sonntag. Ein schönen guten Morgen wünsche ich. Pur haben einen Hit geschaffen, der immer funktioniert. Abenteuerland hören wir jetzt. Ich habe das selbst schon erlebt. Jede Generation feiert und tanzt zu diesem Lied. Und der Zeitpunkt, wann der Titel läuft, ist auch völlig egal. Er zieht die Massen einfach immer an. Das kann am Anfang der Party sein, kann in der Mitte oder am Ende oder auch einfach jetzt am frühen Morgen.
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0: Guten Morgen, 9:15 Uhr, hier ist HR4. Die größte Frankfurter Synagoge wird wieder sichtbar. Die Synagoge in der Friedberger Anlage in Frankfurt war bei den Pogromen im November 1938 von den Nazis angezündet und zerstört worden. Mit Hilfe einer digitalen Rekonstruktion der TU Darmstadt kann die Synagoge jetzt angeschaut und sogar betreten werden. Und es gibt in der Friedberger Anlage ein silbernes Fernrohr, das zeigt genau auf die Stelle, wo mal die Synagoge gestanden hat. Was man da genau sieht, erklärt jetzt mal Max Apel von der Initiative 9. November.
1: Durch das Fernrohr sieht man ein stereoskopisches Bild der zerstörten Synagoge. Und da hoffen wir, dass da einfach Leute spontan durchschauen und dann auf einmal irritiert denken, oh, was ist denn hier? Weil die Synagoge strahlt in der Pracht, wie man heute eigentlich nur Kirchen kennt. Und dass hier eine Synagoge stand, wird dann einfach ganz, ganz deutlich.
2: Durch das Fernrohr ist die per Computer rekonstruierte Fassade der Synagoge zu sehen. Mit einem 3D-Effekt. Die Initiative 9. November war die treibende Kraft des Projekts. Der Verein setzt sich für das Gedenken an die Opfer des Nationalsozialismus ein und kämpft gegen das Vergessen. Renata Berlin ist die Vorsitzende.
3: Ganz viele Menschen, die hier im Ostend wohnen und einfach vorbeifahren mit Fahrrad oder Kinderwagen oder so, sagen, wir haben gar nicht gewusst, was es hier war, und wir wissen überhaupt nicht, wie sie ausgesehen hat. Und deswegen wollen wir der Staatsgesellschaft sie wieder sichtbar machen.
2: Neben dem Fernrohr und dem Blick auf die Synagoge von außen kann sie jetzt auch von innen erlebt werden. Mithilfe einer Computerbrille lässt sich die Synagoge virtuell betreten, von innen erleben, wie sie damals war. Rekonstruiert von Marc Grellert von der TU Darmstadt. Anhand von Fotos, Zeitungsartikeln oder Bauzeichnungen.
4: Ganz am Anfang des Projektes konnten wir auch auf Aussagen von Zeitzeugen zurückgreifen, die uns geschildert haben, wie die Synagoge nach ihrer Erinnerung aussieht. Also gerade haben wir da Informationen zu Farben noch bekommen können.
2: Der virtuelle Rundgang in Farbe umfasst den Hauptraum unten, die Frauenemporen, die bemalten Fenster oder den Vorhang mit dem Toraschrein dahinter. Die virtuelle Realität soll auch besonders Kindern und Jugendlichen gefallen, soll sie neugierig machen, sich mit dem Thema und mit Geschichte insgesamt zu beschäftigen. Etwas ganz Besonderes.
3: Ja, das ist ein Erlebnis. Das ist wirklich so, Erwachsene oder Kinder oder Jugendliche vor allem, dann stehen sie danach auf, das dauert ungefähr 3 Minuten, der Durchgang, und sagen, fantastisch, man sieht das so, als ob man wirklich da drin wäre.
0: Das Fernrohr in die Vergangenheit, der Blick auf Frankfurts größte Synagoge, so ein virtueller Rundgang, all das gibt's jetzt in der Friedberger Anlage in Frankfurt. Beide Angebote sind kostenlos. HR4-Reporter Stefan Pommerenke hat uns erklärt, was wir da sehen können.
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1: Ganz viel Sonne hat dieser Sonntag heute für uns parat. Sind tatsächlich nur so ein paar leichte Wölkchen unterwegs. Von Nord- bis Mittelhessen können das auch mal ein paar dickere Quellwolken sein. Alles aber ohne Regen und Temperaturen zwischen 20 und 27 Grad heute.
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1: Um 9:55 A5. Frankfurt Richtung Kassel, zwischen dem Reiskirchener Dreieck und Grünberg. 2 Kilometer stockender Verkehr, da wegen der Baustelle, und der rechte Fahrstreifen ist gesperrt. Die A44, Kassel Richtung Dortmund, ist zwischen Diemelstadt und Marsberg wegen Bauarbeiten bis Montagmorgen etwa um 5 Uhr gesperrt. Der Verkehr wird da ab Diemelstadt über die B252 und die B7 umgeleitet.
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1: Ja, und ich habe jetzt schon Ohrwurm vom nächsten Lied. Ich habe einfach nur den Namen gelesen, das reicht schon. Cecilia, Simon & Garfunkel.
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1: Da reden wir jetzt über Kartoffeln. Und zwar über die knusprigsten Kartoffeln der Welt. Ja, so hat Dirk Neurath aus dem HR4-Team mir das zumindest schmackhaft gemacht. Die Kartoffeln kriegen wir so knusprig durch Backpulver. Das streuen wir aber nicht einfach so oben drauf.
2: Nein, nicht einfach drüber streuen. Also, wir reden von Kartoffeln aus dem Ofen oder aus dem Airfryer. Kartoffelwürfel, Stücke oder Spalten. Lecker gewürzt mit Rosmarin vielleicht, ganz wie es einem mundet. Und wenn man die, wie gesagt, im Ofen oder Airfryer macht, dann werden die ja durchaus richtig knusprig. Aber das kann man mit ein wenig Backpulver wirklich zur Perfektion treiben. Man muss die Kartoffeln nur ein paar Minuten vorkochen, ganz normal in Salzwasser und dort gibt man das Backpulver mit dazu, also in das Wasser.
1: Dirk Neurath weiß auch, wie viel Backpulver wir da so ins Wasser geben müssen.
2: Da muss man es jetzt nicht so super genau nehmen. Ein Teelöffel Backpulver reicht. Ich habe aber auch schon mal ein ganzes Tütchen dran gemacht, als es mal ein paar Kartoffeln mehr waren. Ich hatte jetzt nicht den Eindruck, als würde davon sonst was abhängen.
1: Ein paar Minuten vorkochen müssen wir die Kartoffeln ja. Wie lang da genau?
2: 3, 4, 5 Minuten völlig ausreichend. Es geht darum, dass das Backpulver quasi die Oberfläche der Kartoffel schon so ein bisschen aufraut und Stärke aus der Kartoffel freisetzt. Die Kartoffeln sind dann nach ein paar Minuten so ein bisschen schmierig, aber das ist genau richtig so. Weil das zeigt, dass die Oberfläche der Kartoffel quasi vergrößert wurde. Und wenn wir sie jetzt mit etwas Öl und Gewürzen in den Ofen schieben, dann kann das so richtig schön aufbrutzeln und die Kartoffeln werden wunderbar knusprig.
1: Ja, und dann ab mit den Kartoffeln in den Ofen oder den Airfryer.
2: 20 Minuten, halbe Stunde, je nach Temperatur. Da muss man dann einfach ab und zu mal schauen, ob es einem schon knusprig genug ist oder ob man sie noch ein bisschen drin lässt. Das sieht man dann aber schon, was für einen selbst perfekt ist.
1: Ach, toller und leckerer Tipp von Dirk Neurath, wie wir Kartoffeln so richtig knusprig bekommen.
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0: David Hasselhoff, Do the Limbo Dance. So Details muss ich dich natürlich fragen, hast du schon mal Limbo getanzt?
1: Oh je, Himmel. Ja, habe ich tatsächlich schon mal. Kläglich gescheitert. Auf einem Hessentag gab es eine karibische Gruppe und die haben also Limbo gemacht. Ja. Und dann die Stange hing erst ganz hoch, das ging noch.
0: Ja.
1: Und dann wird die immer ein bisschen weiter nach unten verlegt. Und das hat nicht lang gedauert, dann kam der lange Pfoster nicht mehr durch.
0: Ich glaube, auf dem Rücken. Ja, ich glaube, ich wäre auch schon bei der ersten Höhe wäre ich wahrscheinlich schon gescheitert.
1: Man kann es üben und trainieren vielleicht. Ne?
0: Ja.
1: Also, aber so spontan habe ich es nicht hingekriegt.
0: Man muss, glaube ich, sehr flexible, weiß gar nicht, was braucht man, flexible Beine, Knie, Hüften, alles wahrscheinlich.
1: Ja, am besten hat mein Körper aus Gummi. Dann schafft man das.
0: Okay, dann haben wir uns ja schon mal ein bisschen warm gemacht. Jetzt dafür gleich ab 10 geht es mit dir weiter. Dieter Voss bringt uns alle schön durch den Vormittag und Mittag, oder?
1: Ja, nur ohne Limbo. Also Limbo wird es nicht geben.
0: Okay,
1: in den nächsten Stunden.
0: Müssen wir mal vielleicht das nächste Mal kommen, ein bisschen für üben dann.
1: Mal gucken.
0: Ich sag, ein schönes Wochenende wünsche ich jetzt noch und wie gesagt, Dieter Voss macht weiter ab 10.

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1: 10 Uhr. Landtagswahl in Sachsen-Anhalt hat begonnen. Innenminister plant offenbar Schutzschirm gegen russische Sabotage. US-Unterhändler zu Gesprächen in Kiew erwartet. Das Wetter, es ist sonnig bei 20 bis 27 Grad. Mein Name ist Kerstin Speth. Kommt die AfD in Sachsen-Anhalt an die Macht? Das entscheidet sich heute bei der Landtagswahl. Die Wahllokale sind seit 8 Uhr geöffnet. Rund 1,7 Millionen Menschen sind aufgerufen, ihre Stimme abzugeben. Aus der Nachrichtenredaktion Torben Müller.
2: Die in Sachsen-Anhalt vom Verfassungsschutz als rechtsextremistisch eingestufte Partei mit ihrem Spitzenkandidaten Siegmund hat es zu ihrem Ziel erklärt, eine Alleinregierung zu stellen. Die Umfragen sahen die AfD zwar deutlich vor der CDU von Ministerpräsident Schulze, zur absoluten Mehrheit fehlte demnach aber ein Stück. Schulzes Ziel ist es, die absolute Mehrheit der AfD zu verhindern und im Amt zu bleiben. Unklar ist, ob und mit wessen Unterstützung er regieren kann.
1: Nach dem gescheiterten Drohnenangriff auf den Leipziger Flughafen will Bundesinnenminister Dobrindt härter gegen russische Sabotageakte vorgehen. Die Bild am Sonntag berichtet von Plänen für Spezialeinheiten gegen Drohnenangriffe. Aus der Nachrichtenredaktion Caro Knappe.
3: Nach Informationen der Zeitung soll es bald mobile Einheiten für strategisch wichtige Städte wie Berlin, Hamburg, München, Leipzig oder Frankfurt geben. Deren Aufgabe? Auch den Luftraum über den Flughäfen und die Bahnhöfe schützen, sowie in Berlin das Regierungsviertel. Unter anderem sollen sie Drohnen abfangen und deren Bomben entschärfen. Darüber hinaus sollen aber auch Wasserwerke, Stromanbieter und zum Beispiel Rüstungsbetriebe die Erlaubnis bekommen, Drohnen aktiv abzuwehren, so der Bericht.
1: Nach einem neuen Treffen mit Russlands Präsident Putin in Moskau reisen die US-Vermittler Witkoff und Kushner zum ersten Mal nach Kiew, um über ein mögliches Kriegsende zu sprechen. Präsident Zelensky will sie in der ukrainischen Hauptstadt empfangen. Aus Kiew, ARD-Reporter Peter Sawicki.
4: Der angekündigte Besuch von Witkoff und Kushner gilt als diplomatischer Fortschritt. Trotz mehrfacher Appelle der ukrainischen Seite hatten die Vertrauten von US-Präsident Trump eine Reise in die Ukraine bislang nicht unternommen. Offen ist allerdings, welche inhaltlichen Ergebnisse vom jetzigen Treffen zu erwarten sind. Russland hatte zuvor angekündigt, Luftangriffe auf die ukrainische Hauptstadt für 3 Tage einzustellen. Ähnliches hatte umgekehrt zuvor Volodymyr Zelensky erklärt.
1: Alexander Zverev hat das Achtelfinale der US Open erreicht. Nach den Zittersiegen in den ersten beiden Runden setzte sich der Hamburger Tennisprofi dieses Mal klar in 3 Sätzen durch, und zwar gegen Alejandro Tabilo aus Chile. In den Sonntagsspielen der Fußball-Bundesliga empfängt der Hamburger SV als erstes Mainz 05 und um 17.30 Uhr beginnt dann das Heimspiel der Frankfurter Eintracht gegen den FC Augsburg. HR-Sportreporter Philipp Hofmeister.
5: Es wird ein ganz besonderer Fußballsonntag für Adi Hütter. Der neue, alte Eintracht-Trainer kehrt nach mehr als 5 Jahren bei einem Bundesliga-Heimspiel zurück auf die Bank. Die Vorfreude ist riesig beim Frankfurter Coach, der die Fans dennoch um Geduld bittet, was die sportliche Entwicklung der Mannschaft angeht. Mit dem FC Augsburg kommt ein unangenehmer, physisch starker Gegner nach Frankfurt. Die junge Eintracht-Mannschaft erwartet im ersten Heimspiel ein intensiver Fight gegen die bayerischen Schwaben.
1: Das waren die Nachrichten.
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6: Viel Septembersonne heute, 20 bis 27 Grad mit den höheren Werten im Süden. Gersfeld 21 Grad, Erlensee 25 Grad und Heppenheim 27 Grad. Das ist Spätsommerwetter. Morgen versucht der Hochsommer noch mal ganz kurz. Morgen noch mal ein Schwall, sozusagen Hochsommerwetter. Das ist spanische Warmluft, die es morgen schafft, zu uns zu kommen. Morgen dann Temperaturen von 25 bis 32 Grad. Viel Sonne, paar Wolken, aber überwiegend trocken. Ab Dienstag mischen wieder Atlantik-Tiefs mit, dann wird's allmählich wechselhafter und kühler. Am Mittwoch gerade mal frische 16 bis 22 Grad.
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6: A5 Frankfurt Richtung Kassel, zwischen Reiskirchener Dreieck und Grünberg, 2 Kilometer stockender Verkehr wegen einer Baustelle. Der rechte Fahrstreifen ist gesperrt. Und die A44 Kassel Richtung Dortmund ist zwischen Diemelstadt und Marsberg wegen Bauarbeiten bis morgen früh etwa 5 Uhr gesperrt. Der Verkehr wird ab Diemelstadt über die Bundesstraße 252 und die Bundesstraße 7 umgeleitet.
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6: Schönen guten Morgen. Ja, ich will das gerne nochmal beantworten. Ich habe das schon mal erwähnt, dann kamen so viele Fragen von Hörerinnen und Hörern. Wo kommt das Lied her? Das ist ein brasilianischer Import, den wir jetzt hören. Wunderschönes Lied, gleich die deutsche Version. Hier mal ganz kurz nur angespielt die original brasilianische Version.
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6: Ja, canta, canta, mia gente. Singt, singt, meine Leute, lasst die Traurigkeit beiseite. So eine schöne, lebensbejahende Botschaft. Und jetzt das uns so vertraute deutsche, die uns so vertraute deutsche Version. Nana Mouskouri und Rolf Zukoski haben aus diesem brasilianischen Lied eben eine deutsche gemacht mit einer ebenso positiven Botschaft. Guten Morgen, Sonnenschein. Und Rolf Zukoski hat gesagt, das ist ein Bild, das Positive im Leben zu sehen. Na, kann man einen Sonntagvormittag schöner beginnen?
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10 Uhr und 12 Minuten HF4 mit einer weiteren Meldung aus dem Verkehrszentrum. Vorsicht auf der A671 Wiesbaden Richtung Mainz. Zwischen Mainz-Kastell und Hochheim-Nord liegt ein Gegenstand auf dem linken Fahrstreifen.

0: Tja, das geht doch nicht. Diesen Weg, den kann ich doch überhaupt nicht gehen mit meinem Rollator. Viel zu holprig, sagt vielleicht der ältere Herr. Sagt die junge Frau, na, mit meinem Kinderwagen komme ich da aber auch nicht weiter. Viel zu steil der Weg. Ja, wir haben ja herrliche Spazierwege, Wanderwege hier bei uns in Hessen, aber viele sind eben nicht barrierefrei. Ne? Rollator, Kinderwagen, Rollstuhl bleiben im wahrsten Sinne des Wortes dann auf der Strecke. Der Journalist Manfred Giebenhain hat aber ein Herz für Menschen, die eben nicht so ganz mobil sein können. Er hat Wanderführer rausgebracht mit barrierefreien Wegen. Vor einiger Zeit schon für den Odenwald, jetzt neu rausgekommen auch für die Region Bergstraße. Wir haben mit ihm darüber gesprochen und wollten zunächst wissen, welche Wege da überhaupt nicht in Frage kommen.
1: Also natürlich, und das ist ja die Herausforderung für den Mittelgebirge, Steigungen, Gefälle, die einfach nicht zu bewältigen sind für jemand, der auf Rädern angewiesen ist. Die Wegbeschaffenheit insgesamt, also Waldwege, sind natürlich auch nur sehr, sehr eingeschränkt denkbar, wenn man über Wurzelholz und so sich vorwärts bewegt. Die Bodenbeschaffenheit insgesamt, ein zu weicher Boden, Sandboden geht natürlich auch nicht. Und älteres, verlegtes Kopfsteinpflaster ist natürlich, die Leute werden durchgerüttelt, auch kein geeigneter Weg.
0: Das sind alles Wege, die nicht in Frage kommen. Was heißt denn nun barrierefrei ganz konkret?
1: Dass der Weg möglichst eben verläuft, auf Asphaltboden oder gut verlegten, befestigten anderen Boden, dass Ruhebänke unterwegs da sind an schönen Flecken, wo man es lohnt, eine Rast einzulegen. Und natürlich, dass also ein schöner Fernblick oder letztendlich auch eine Einkehrmöglichkeit, möglichst natürlich auch barrierefrei, vorhanden ist.
0: Ob nun die barrierefreien Wege für den Odenwald oder jetzt ganz neu für die Region Bergstraße, der Autor überlässt nichts im Zufall, sondern geht selbst Schritt für Schritt die Wege ab, die er später empfiehlt. Immer mit der Frage, ist dieser Weg auch wirklich barrierefrei?
1: Ja, das gilt für mich grundsätzlich. Alle Wege, jeden Meter, selbst alles bin ich unterwegs und dann kann ich mir das zurechnen. Auf einen Weg, den ich für geeignet einstufe, kommen 1 bis 2, die ich verwerfen muss. Bin also oft und lange immer wieder unterwegs, um auszuprobieren. Also ich laufe jeden Meter wirklich selbst ab, um zu prüfen, ist der Platz, wo ich mich gerade aufhalte und die Strecke, die ich mir ausgesucht habe, wirklich dafür geeignet.
0: Kann man sich dann also wirklich darauf verlassen. Aber jetzt ganz konkret, Beispiele bitte für barrierefreie Wege an der Bergstraße.
1: Wenn ich jetzt anfange vom Oberwaldhaus in Darmstadt bis zum Erlensee bei Bickenbach, in Bensheim, das ist die Erlache, in Eppenheim ist es der Bruchsee, also die vielen Baggerseen, das sind hervorragend schöne Landschaften, gut ausgebaute Wege, es sind auch Radwege, die bieten sich in jedem Falle an. Und ich war natürlich auch in Parks und Gärten unterwegs und bei Parks und Gärten, die Rosenhöhe in Darmstadt. Ich war im Goldschmidtspark in Seeheim-Jugendheim oder was ich auch empfehlen kann, das Kloster Losch. Auch da, trotz leichter Steigung, kann ich einen Weg empfehlen.
0: Die schönsten Spazierwege an der Bergstraße, besonders geeignet für Menschen mit Mobilitätseinschränkungen, jetzt neu rausgekommen. Das ist eine Fortsetzung der Odenwald-Reihe von Manfred Giebenhain. Die Wanderführer sind erschienen im Steinbock Verlag.

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1: Um 10.30 Uhr, A7 Fulda Richtung Würzburg. Zwischen Fulda Dreieck und Bad Brückenau-Volkers 2 Kilometer Stau ab der Raststätte Utrichshausen. Und die A44 Kassel Richtung Dortmund ist zwischen Diemelstadt und Marsberg wegen Bauarbeiten bis morgen früh etwa 5 Uhr gesperrt. Der Verkehr wird ab Diemelstadt über die Bundesstraße 252 und die Bundesstraße 7 umgeleitet.
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1: Guten Morgen, herzlich willkommen. Ja, und mit unseren Socken natürlich, die gehören auch zum schönen Sonntag dazu. Die coolen Socken von HR4 in dieser besonderen Farbe, die liegen hier wieder für Sie. Und Sie haben dann wieder die Chance, ein paar in Ihrer Größe zu bekommen von uns. Machen wir Schritt für Schritt. Noch in dieser Stunde gibt es die Telefonnummer, die Sie dann anwählen sollten. Und dann sehen wir weiter. Ne? Also die coolen Socken von HR4 heute natürlich auch wieder zu kriegen hier bei uns. Wie gesagt, die Telefonnummer noch in dieser Stunde.
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Das hat mich total berührt, als Barry Gibb, der älteste der Bee Gees und der einzige, ja, Bee Gee, der heute noch lebt, als er gesagt hat, ich würde alle Hits und alle Erfolge hergeben, wenn meine Brüder wieder bei mir sein könnten. All seine jüngeren Brüder sind ja schon lange, lange und viel zu früh verstorben. Und er sagt, die Trauer ist immer noch groß und ich vermisse sie. Ich würde alles hergeben, was ich habe, wenn meine Brüder wieder bei mir sein könnten. Barry Gibb, diese Woche 80 Jahre alt geworden. Wir haben hier in HR4, haben wir ihn gewürdigt. Ich möchte das an dieser Stelle auch nochmal tun, auch wegen meiner persönlichen Verbundenheit zu den Bee Gees. Die hatten ihre großen Erfolge so in der Zeit, als ich so langsam erwachsen wurde. Erste Disco-Besuche, erster Schmuse-Blues. Die Bee Gees haben ja auch so viele langsamere Titel. Das Markenzeichen war ja die Falsettstimme. Und vor allem Barry war da sehr, sehr toneingebend. Das ist durch Zufall entstanden. Die waren mal im Studio und der Produzent hat gesagt, mir fehlt bei dem Lied noch ein bisschen Energie. Könnt ihr nicht alle mal versuchen, eine Oktave höher zu singen? Und das konnten sie. Und vor allem bei Barry ging das richtig gut. Da haben alle festgestellt, er hatte eine extrem und hat wahrscheinlich auch noch immer eine extrem hohe, kraftvolle Falsettstimme. Ja, das hat den Stil der Bee Gees geprägt und eine ganze Ära geprägt. Und da habe ich ein Lied ausgesucht, wo man das auch schön hören kann. Too Much Heaven, hören wir gleich. Dieses Lied habe ich nicht durch Zufall jetzt ausgesucht, sondern mit dem Titel verbindet sich etwas ganz Besonderes. Es war kurz vor dem internationalen Jahr des Kindes, als die Bee Gees dieses Lied rausgebracht haben und vorgestellt haben, Too Much Heaven. Und sie haben gesagt, alle Einnahmen dieses Liedes, alle Einnahmen, die das Lied also einspielt, kommen UNICEF zugute. Und das ist bis heute so. Sie haben alle Rechte an UNICEF abgegeben. So eine lebenslange Rechteschenkung ist etwas ganz Besonderes und etwas sehr Seltenes. Und jetzt legen Sie mich nicht fest, aber ich habe nach bestem Wissen und Gewissen recherchiert. Bis heute sind da rund 11 Millionen US-Dollar zusammengekommen, die eben komplett an UNICEF gegangen sind. Und auch wenn das Lied im Radio läuft, auch jetzt bei uns in HR4, geht über die GEMA ein kleiner Betrag direkt an die UNICEF. Also eine kleine Hommage an Barry Gibb, der diese Woche 80 Jahre alt geworden wäre und alt geworden ist diese Woche und an das Werk der Bee Gees überhaupt.

Tja, die coolen Socken von HF4. Also es gibt so viele Hörerinnen und Hörer, die sagen, wo kriegen wir die? Ja, nur bei uns. Und sie brauchen ein bisschen Glück dazu. Aber vielleicht haben sie ja heute ein bisschen Glück. Ne? Schon so viele Hörerinnen und Hörer gesprochen, die gesagt haben, wir haben schon so oft versucht, aber irgendwann die Beharrlichkeit macht es. Irgendwann hat es dann eben doch geklappt. Vielleicht klappt es ja heute auch bei Ihnen. Also die coolen Socken von HF4 gibt es im Tausch gegen die richtige Antwort auf eine Frage. Das ist ein Thema, das wir diese Woche behandelt haben. Und ich gebe ja immer gerne eine kleine Hilfe. Was wir suchen, hat keinen Rüssel. Was wir suchen, hat keinen Rüssel. Damit sollte es nicht schwer sein, die Frage zu beantworten. Aber es ist auch nicht schwer, jetzt erstmal anzurufen. Und vor allem haben Sie zunächst mal einen lieben und sympathischen Gesprächspartner. Das ist unser Alexander, der in der Regie sitzt. Mit ihm sprechen Sie jetzt zunächst. Also, was Sie jetzt brauchen, ist die Telefonnummer. Ne? Die kommt hier. 0800 44 22 802. Die coolen Socken von HR4 liegen für Sie bereit. Rufen Sie jetzt an unter 0800 44.

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10:57 HF hier mit einer Meldung aus unserem Verkehrszentrum, betrifft die A44 Kassel Richtung Dortmund. Die A44 ist zwischen Diemelstadt und Marsberg wegen Bauarbeiten bis morgen früh etwa 5 Uhr gesperrt. Der Verkehr wird ab Diemelstadt über die Bundesstraße 252 und die Bundesstraße 7 umgeleitet. Soweit diese Meldung. Jetzt gibt's einen Ausflug in die 60er Jahre mit Chris Andrews.

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1: 11 Uhr. Landtagswahl in Sachsen-Anhalt hat begonnen. US-Unterhändler zu Gesprächen in Kiew erwartet. Zverev im Achtelfinale der US Open. Das Wetter: viel Sonne bei maximal 20 bis 27 Grad. Mein Name ist Stefan Schiebelhut. Seit dem Morgen läuft in Sachsen-Anhalt die vielbeachtete Landtagswahl. Rund 1,7 Millionen Menschen sind dazu aufgerufen, ihre Stimme abzugeben. ARD-Korrespondent Jochen Müller.
2: Seit Monaten liegt die AfD in allen Umfragen weit vor allen anderen Parteien. Spitzenkandidat Ulrich Siegmund hat die absolute Mehrheit zum Wahlziel erklärt und strebt eine Alleinregierung an. Ministerpräsident Sven Schulze, der Spitzenkandidat der CDU, will das verhindern, wäre aber für eine Regierungsbildung auf die Unterstützung anderer Parteien angewiesen, möglicherweise sogar auf die Linkspartei. Beobachtet wird die Wahl von 800 Journalisten. Selbst aus China und Taiwan sind Medienvertreter angereist.
1: In Frankfurt hat ein Bündnis für Demokratie zu einer Demonstration gegen Rechtsextremismus und die AfD aufgerufen. Auch in Gießen und vielen anderen Städten bundesweit sind nach Schließung der Wahllokale in Sachsen-Anhalt Kundgebungen geplant. Nach dem gescheiterten Drohnenanschlag am Flughafen Leipzig-Halle geht Bundesinnenminister Dobrindt davon aus, dass es in Zukunft mehr hybride Angriffe aus Russland gibt. Dobrindt sagte der Bild am Sonntag, man könne sich aber dagegen wehren. Laut der Zeitung plant der Minister, die mobile Drohnenabwehr der Bundespolizei auszubauen. Neue Einheiten sollen schnell in strategisch wichtige Städte wie etwa Frankfurt, München oder Berlin verlegt werden können. Nach einem neuen Treffen mit Russlands Präsident Putin in Moskau reisen die US-Vermittler Witkoff und Kushner zum ersten Mal nach Kiew, um über ein mögliches Kriegsende zu sprechen. Präsident Zelensky will sie in der ukrainischen Hauptstadt empfangen. Aus Kiew ARD-Reporter Peter Sawicki.
3: Der angekündigte Besuch von Witkoff und Kushner gilt als diplomatischer Fortschritt. Trotz mehrfacher Appelle der ukrainischen Seite hatten die Vertrauten von US-Präsident Trump eine Reise in die Ukraine bislang nicht unternommen. Offen ist allerdings, welche inhaltlichen Ergebnisse vom jetzigen Treffen zu erwarten sind. Russland hatte zuvor angekündigt, Luftangriffe auf die ukrainische Hauptstadt für 3 Tage einzustellen. Ähnliches hatte umgekehrt zuvor Volodymyr Zelensky erklärt.
1: Nach den versuchten Angriffen auf Umspannwerke in Brandenburg, Nordrhein-Westfalen und Sachsen diskutiert die Politik über ein schärferes Vorgehen gegen sogenannte Klimaextremisten. Der stellvertretende Unionsfraktionschef Krings sprach im Kölner Stadtanzeiger von einer terroristischen Gewalt der Taten. Hier müssten die harten Straftatbestände konsequent angewendet werden. Die Polizei fahndet mittlerweile mit einem Foto nach einem 48-Jährigen aus Nordrhein-Westfalen. Er soll 2 Bekennerschreiben hinterlassen haben. Alexander Zverev hat das Achtelfinale der US Open erreicht. Nach den Zittersiegen in den ersten beiden Runden setzte sich der Hamburger Tennisprofi dieses Mal klar in 3 Sätzen durch, und zwar gegen Alejandro Tabilo aus Chile. Morgen trifft Zverev dann auf den Italiener Luciano Darderi, der auf der Weltrangliste auf Platz 22 steht. Das waren die Nachrichten.
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4: Viel Septembersonne heute. Die Temperaturen 20 bis 27 Grad mit den höheren Werten im Süden. Gersfeld 21 Grad, Erlensee 25 Grad und Heppenheim 27 Grad. Es ist Spätsommerwetter. Morgen nochmal Hochsommerwetter. Morgen kommt nochmal ein Schwall spanischer Warmluft oder auch Heißluft zu uns. 25 bis 32 Grad morgen. Viel Sonne, ein paar Wolken, aber überwiegend trocken. Ab Dienstag mischen sich dann wieder Atlantiktiefs ein, und das bedeutet, es wird dann ab Dienstag allmählich wechselhafter und allmählich kühler. Am Mittwoch haben wir frische 16 bis 22 Grad.
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4: Folgende Meldungen liegen uns vor. A7 Fulda Richtung Würzburg, zwischen Fulda Dreieck und Bad Brückenau-Volkers, 4 Kilometer Stau ab der Raststätte Utrichshausen. Die A44 Kassel Richtung Dortmund ist zwischen Diemelstadt und Marsberg wegen Bauarbeiten bis morgen früh etwa 5 Uhr gesperrt. Der Verkehr wird ab Diemelstadt über die Bundesstraße 252 und die Bundesstraße 7 umgeleitet.
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4: Guten Morgen und herzlich willkommen bei uns. Ja, ich bin ja gespannt, wer die coolen Socken von HR4 denn heute bekommt, wenn Sie angerufen haben, wenn Sie durchgekommen sind, mit unserem Alexander in der Regie telefoniert haben. Dann halten Sie sich jetzt bereit, denn dann könnte es sein, dass in Kürze bei Ihnen das Telefon klingelt.
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0: begrüße ganz herzlich Hans-Jürgen Weigel aus Biedenkopf-Kombach. Schönen guten Morgen, kann man ja noch sagen. Schönen guten Morgen, Herr Weigel.
1: Ja, schönen guten Morgen.
0: Wie lange sind Sie schon bei uns bei HR4 heute?
1: Seit dem Aufstehen. Das ist um 6.30 Uhr.
0: Oh, Sie sind Frühaufsteher.
1: Ja, ja.
0: Immer?
1: Ja, eigentlich immer, weil wir zwei Dackel haben und die müssen morgens raus. Und dann stehe ich auf und mache schon mal Kaffee und dann ist gleich der Griff zum Radio und dann läuft das.
0: Toll, das hören wir natürlich gerne, ja. Ja, lieber Herr Weigel, wir haben diese Woche über etwas berichtet, und zwar über einen ganz besonderen Fund. Und meine Kollegin, HR4-Reporterin Anna Vogel, hat Folgendes dazu gesagt.
2: Das hat tatsächlich ein Heimatforscher aus Biebesheim gefunden. Und zwar war der eben Anfang August am Rheinufer unterwegs, als das Wasser besonders niedrig war. Und da ist er auf einer Sandbank auf diesen beeindruckenden Schädel gestoßen, hat ihn geborgen und ziemlich schnell rausgefunden, das muss ein ganz besonderes Stück sein.
0: Ein ganz besonderes Stück, Herr Weigel, ein ganz besonderer Schädel. Was war das für ein Schädel? Der Schädel eines Riesenmammuts oder der Schädel eines Riesenhirsch?
1: Ich weiß es nicht. Ich habe es nicht in Erinnerung. Dann sage ich mal Mammut.
0: Nein, das hat nicht sollen sein. Es tut mir leid. Ich hatte vorhin eine Hilfestellung gegeben. Ich hatte gesagt, was wir suchen, hat keinen Rüssel.
1: Richtig, ja, ja.
0: Es tut mir leid. Ja, nein, das ist ja überhaupt nicht schlimm. Es ist ein Spiel und das gehört dazu, dass jemand sagt, nein, ich habe jetzt nicht die richtige Antwort. Ich finde es auch toll, dass Sie von vornherein sagen, ich weiß es eigentlich nicht. Und leider beim Raten hat es nicht sollen sein. Ne? Nein, es war der Schädel eines Riesenhirschen, den man gefunden hat. Diese Art ist vor 10.000 Jahren ausgestorben, hat in der letzten Eiszeit gelebt. Und als das Wasser vom Rhein jetzt so niedrig war, da sozusagen ist dieser Hirschschädel aufgetaucht. Der war lange im Sediment und dadurch nicht verwittert. Ja, und kann man übrigens besichtigen, das will ich noch dazu sagen, kann man besichtigen heute im Heimat. Museum in Biebesheim. Ach, Herr Weigel, es tut mir leid. Ich hätte Ihnen die Socken gegönnt von HR4.
1: Ja, es ist mir viel wichtiger, dass ich mal durchgekommen bin. Mit Socken haben wir genug. Meine Frau stückt jeden Abend Socken.
0: Also in der Tat. Die Socken, die machen Freude und die machen Spaß. Für mich hier ist auch immer das Wichtigste bei diesem kleinen Spiel, für mich ist einfach auch direkten Kontakt zu Hörerinnen und Hörern zu haben, mal ein bisschen zu quatschen. Das finde ich auch. Darum geht es uns ja im Grunde auch. Und das haben wir ja auch hingekriegt, wir beide. Ne?
1: Das war sowieso das Beste. Wer will schon Socken haben?
0: Nein. Na, doch, klar. doch. Also Sie glauben es nicht. Ne? Als wir damit angefangen haben, habe ich gedacht, ob das Interesse groß ist. Es ist enorm groß. Also ich hätte nicht damit gerechnet. Lieber Herr Weigel, ich wünsche Ihnen noch einen schönen Sonntag heute und bleiben Sie uns gewogen. Ne? Morgen früh jetzt bei uns bleiben und morgen früh wie immer wieder HR4 einschalten.
1: Ja, um 6:30 bin ich dabei.
0: Toll.
1: Ja, bis dann.
0: Tschüss, Herr Weigel.
1: Ja, tschüss.

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1: Um 11:31 Uhr. Vorsicht bitte auf der A3 Köln Richtung Frankfurt. Zwischen Niedernhausen und Wiesbadener Kreuz liegt ein Gegenstand auf der Fahrbahn. A7 Fulda Richtung Würzburg. Zwischen Fulda Dreieck und Bad Brückenau-Volkers 4 Kilometer Stau ab der Raststätte Utrichshausen. Die A44 Kassel Richtung Dortmund ist zwischen Diemelstadt und Marsberg wegen Bauarbeiten bis morgen früh etwa 5 Uhr gesperrt. Der Verkehr wird ab Diemelstadt über die Bundesstraße 252 und die Bundesstraße 7 umgeleitet.
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1: Ja, herzlich willkommen bei uns. Also das schlimmste Wort für ihn war, das hat er mir mal erzählt, war Zärtlichkeit. Roger Whittaker. Ja, Roger Whittaker konnte Deutsch singen, aber nur mit Hilfe von Lautschrift. Er hat die Lieder wirklich akribisch einstudiert. Und Zärtlichkeit, dieses Wort, hat er mir mal erzählt, das war für ihn deswegen so schwierig, weil das Z, damit hat er ein Problem gehabt, dann diesen Umlaut, konnte er schlecht sprechen. Ne? Zärtlichkeit und das CH war ohnehin immer eine Herausforderung. Ne? Aber das haben wir ja nicht gemerkt. Ne? Und es ist ein ganz wunderbarer Zeitgenosse gewesen. Ich hatte das Vergnügen, ihn ein paar Mal kennenzulernen. Hab auf dem Hessentag mal einen ganzen Abend mit ihm verbracht und haben natürlich Englisch gesprochen. Dann musste er lachen über mein Englisch, weil er da vieles nicht verstanden hat. Aber ich habe es in guter Erinnerung und auch deswegen freue ich mich immer, wenn Roger Whittaker hier bei uns im Programm ist.
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0: Dieser Weg, liebe Hörerinnen und Hörer, der klingt auch noch schön. Ja, der klingt auch noch schön. Der Frauenchor von Buchenberg. Buchenberg ist ein Ortsteil von Vöhl am Edersee. Der Frauenchor hat dort einen herrlichen Wanderweg zum Klingen gebracht. Also jetzt nicht, weil der Chor dort immer unterwegs ist und singt, nein. Aber entlang des Weges gibt es jetzt auf Initiative des Chores Klangstationen und mit Hilfe des Handys, des Smartphones, holt man sich an diesen Stationen dann den Klang. Ja, und wie geht das nun genau und was hört man da so im Einzelnen? HR4-Reporterin Silvia Ritter war für uns dort.
1: Ein großes Herz steht etwas außerhalb des kleinen Örtchens Buchenberg. Der Blick von hier fällt weit über die Felder. Direkt daneben steht ein schmaler brauner Pfosten, an dem ist oben ein QR-Code angebracht. Wer hier seine Handykamera draufhält, bekommt nicht nur Musik auf die Ohren, erzählt Maike Isling, die erste Vorsitzende des Frauenchores Koryphäen.
2: Dort erfährt man immer zu dem Punkt, wo man steht, Wissenswertes, Anekdoten, Witziges oder irgendwas Historisches, was da früher mal passiert war. Und das Ganze ist gespickt mit Liedern, die wir vom Chor, von den Koryphäen selber eingesungen haben.
1: 8 Holzpfosten sind aktuell aufgestellt und über einen 4 Kilometer langen Rundweg miteinander verbunden. Mal geht's über Schotter, mal entlang der Wacholderheide über eine alte Handelsstraße. Buchenberg ist musikalisch. 4 singende Vereine hat das 400 Einwohner große Dorf und die singen auch gemeinsam.
2: Am Dorfteich haben die Koryphäen mit den Kindern zusammen eingesungen die Regenbogenfarben, wo wir gedacht haben, es passt auch. Und beispielsweise haben wir oben am Wald auch noch eine Bank, wo man einfach den Blick weit schweifen lassen kann über Buchenberg bis ins Edertal. Einfach mal runterkommen, zur Besinnung kommen, sich ein bisschen Gedanken machen, wo dann Wunder geschehen durchläuft. Also wir haben immer überlegt, was passt irgendwo aus unserem Repertoire zu irgendeinem Ort.
1: Mit dem Weg will der Frauenchor seine Heimatverbundenheit zeigen. Neben Bewegung und Musik soll auch das Buchenberger Platt nicht in Vergessenheit geraten. Das spricht noch Chormitglied Margot Schäfer.
3: Buchenberg ist schon immer musikalisch gewesen. Meine Mutter, die war auch sehr musikalisch, aber leider in der Kriegszeit, ja, wird ja so was nicht. Und wir sind Frau, der jetzt wieder alles in die Wege gekommen ist und ich mit 86 noch singen darf und kann.
1: Über die Eigeninitiative des Chores freut sich auch der Vöhler Bürgermeister Carsten Karlhöfer.
4: Wenn dann das Ehrenamt auch noch Projekte schafft, die bleiben, die nicht einfach nur einen Tag beinhalten, sondern wirklich dauerhaft hier etablieren, dann finde ich das ganz besonders klasse. Unsere Nationalparkgemeinde Vöhl braucht genau diese Projekte, die unsere Region noch ein bisschen liebens- und lebenswerter machen, als sie ohnehin schon ist.
0: Ja, absolut. Ne? Die Klangspuren Buchenberg, ein Wanderweg mit Informationen zur Region und mit Musik, eine Initiative des Buchenberger Frauenchores Koryphäen. Den Weg unbedingt mal ausprobieren und dann das Smartphone nicht vergessen.
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1: 12 Uhr. Debatte über Konsequenzen nach Hackerangriff auf Berlin. Landtagswahl in Sachsen-Anhalt. Frankfurter Eintracht spielt gegen Augsburg. Das Wetter, viel Sonne bei maximal 20 bis 27 Grad. Mein Name ist Stefan Schiebelhut. Der Hackerangriff auf die Stadtverwaltung in Berlin hat auch Bundespolitiker alarmiert. Die Täter hatten hochsensible Daten erbeutet und sie am Freitag im Internet veröffentlicht. Der Grünen-Politiker von Notz spricht im Handelsblatt vom schwersten IT-Sicherheitsvorfall auf Landesebene. Aus Berlin ARD-Korrespondent Jan-Frederik Willems.
2: Ein echter Datensupergau, so nennt der Grünen-Fraktionsvize im Bundestag den Hackerangriff von Berlin. Sollte sich herausstellen, dass Schutzmechanismen bewusst nicht eingehalten wurden, fordert er personelle Konsequenzen. Auch der CDU-Sicherheitsexperte Roderich Kiesewetter spricht von einer Katastrophe noch nicht absehbaren Ausmaßes. Er spricht von geleakten Daten unter anderem zur Gesamtverteidigung und fürchtet, dass diese von Staaten wie Russland oder von Terroristen gezielt für Anschläge oder Sabotage genutzt werden könnten.
1: Sachsen-Anhalt wählt heute einen neuen Landtag. 1,7 Millionen Menschen sind aufgerufen, ihre Stimme abzugeben. Zentrale Frage ist, wie stark die AfD abschneidet, die in dem Bundesland als rechtsextremistisch eingestuft wird. Sie liegt in Umfragen deutlich vorn. Auf Platz 2 steht die CDU von Ministerpräsident Schulze. Entscheidend wird sein, ob neben den Linken auch SPD und Grüne in den Landtag in Magdeburg einziehen. Nach einem neuen Treffen mit Russlands Präsident Putin in Moskau reisen die US-Vermittler Witkoff und Kushner zum ersten Mal nach Kiew, um über ein mögliches Kriegsende zu sprechen. Präsident Zelensky will sie in der ukrainischen Hauptstadt empfangen. Aus Kiew ARD-Reporter Peter Sawicki.
3: Der angekündigte Besuch von Witkoff und Kushner gilt als diplomatischer Fortschritt. Trotz mehrfacher Appelle der ukrainischen Seite hatten die Vertrauten von US-Präsident Trump eine Reise in die Ukraine bislang nicht unternommen. Offen ist allerdings, welche inhaltlichen Ergebnisse vom jetzigen Treffen zu erwarten sind. Russland hatte zuvor angekündigt, Luftangriffe auf die ukrainische Hauptstadt für 3 Tage einzustellen. Ähnliches hatte umgekehrt zuvor Volodymyr Zelensky erklärt.
1: EU-Kommissionspräsidentin von der Leyen reist heute nach Grönland. Sie wird dort morgen mit der dänischen Ministerpräsidentin Frederiksen, Grönlands Regierungschef Nielsen und dem Premier der Färöerinseln Johannessen zusammenkommen. Die beiden Gebiete gehören zum Königreich Dänemark, aber nicht zur EU. Sie wollen die Zusammenarbeit vertiefen, vor allem da US-Präsident Trump immer wieder Anspruch auf Grönland erhebt. In den Sonntagsspielen der Fußball-Bundesliga empfängt der Hamburger SV als erstes Mainz 05 und um 17.30 Uhr beginnt dann das Heimspiel von Eintracht Frankfurt gegen den FC Augsburg. HR-Sportreporter Philipp Hofmeister.
4: Es wird ein ganz besonderer Fußballsonntag für Adi Hütter. Der neue, alte Eintracht-Trainer kehrt nach mehr als 5 Jahren bei einem Bundesliga-Heimspiel zurück auf die Bank. Die Vorfreude ist riesig beim Frankfurter Coach, der die Fans dennoch um Geduld bittet, was die sportliche Entwicklung der Mannschaft angeht. Mit dem FC Augsburg kommt ein unangenehmer, physisch starker Gegner nach Frankfurt. Die junge Eintracht-Mannschaft erwartet im ersten Heimspiel ein intensiver Fight gegen die bayerischen Schwaben.
1: Das waren die Nachrichten.
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5: Viel Sonne heute, 20 bis 27 Grad mit den höheren Werten im Süden. Das ist schönes Spätsommerwetter heute. Morgen haben wir nochmal Hochsommerwetter. Da kommt nochmal ein Schwall spanischer Warmluft oder Heißluft zu uns. Morgen dann Temperaturen von 25 bis 32 Grad. Morgen viel Sonne, paar Wolken, aber überwiegend trocken. Ab Dienstag mischen sich dann wieder Atlantiktiefs ins Wettergeschehen. Es wird allmählich wechselhafter und kühler. Am Mittwoch dann frische 16 bis 22 Grad.
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5: A3 Frankfurt Richtung Würzburg zwischen Aschaffenburg und Aschaffenburg Ost. 4 Kilometer stockender Verkehr. A7 Fulda Richtung Würzburg zwischen Fulda Dreieck und Bad Brückenau-Volkers. 6 Kilometer Stau ab der Raststätte Utrichshausen. Die A44 Kassel Richtung Dortmund ist zwischen Diemelstadt und Marsberg wegen Bauarbeiten bis morgen früh 5 Uhr gesperrt. Der Verkehr wird ab Diemelstadt über die Bundesstraßen 252 und 7 umgeleitet.
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5: Herzlich willkommen bei uns. Ja, wer Elvis nah sein will, der kann in Memphis, Tennessee, das Anwesen von Elvis besuchen, ne? Graceland. Ich war da nie, aber ich habe mir sagen lassen, der Andrang ist dort wahnsinnig groß und es ist auch sehr, sehr teuer. Ja, aber wir haben ja da auch was zu bieten, ne? In Bad Nauheim, in der Wetterau, gibt's nicht Graceland, aber ganz viele Erinnerungsorte an Elvis, der dort ja auch stationiert war und gelebt hat. Da kann man zum Beispiel auch sein Privathaus sehen. Also Bad Nauheim sagt, der King lebt. Ja, und auch hier bei uns in HR4 hat er nach wie vor einen festen Platz.
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0: 12:14 Minuten nach HR4 mit einer weiteren Meldung aus dem Verkehrszentrum. Vorsicht auf der A3 Frankfurt Richtung Köln. In Höhe Frankfurter Kreuz eine ungesicherte Unfallstelle auf dem rechten und dem mittleren Fahrstreifen. Soweit diese Meldung. Ja, Herbstzeit geht los. Herbstzeit ist Pilzzeit, ne? Aber Pilzzeit, da höre ich schon ein lautes Aber. Das Wetter war in diesem Jahr ja nun nicht unbedingt pilzfreundlich, ne? Hat uns auch der Pilzexperte Moritz Schmid gesagt.
1: Es war viel zu lange viel zu trocken und viele Leute dachten auch, es gäbe dieses Jahr überhaupt keine Pilze dadurch. Aber grundsätzlich ist es so, dass Wärme jetzt nicht das Problem ist. Pilze brauchen Wärme, aber die brauchen ausreichend Niederschlag. Und ich denke, jetzt, wo die ersten Regengüsse auch kommen und auch im Boden ankommen, zeigen sich auch die ersten Fruchtkörper. Und ich bin sehr froh, dass es nach der langen Trockenheit jetzt losgeht.
0: Also verzichten müssen wir wohl nicht auf Pilze. Auf welche können wir uns denn freuen?
1: Es geht jetzt langsam los mit den Steinpilzen, Pfifferlinge, Täublinge kommen, Perlpilze. Also so die Pilze, die am ersten kommen. Aber jetzt kommen auch langsam die ersten Herbstpilze dazu, würde ich sagen. Also ich habe schon davon gehört, dass ein paar Maronen gefunden wurden. Eine krause Glucke habe ich schon gesehen in Hessen. Also so langsam atmet die Natur auf und zeigt dann wirklich ihre Schätze.
0: Ja, und Pilze schmecken nicht nur gut, sie sind auch gesund.
1: Haben vor allen Dingen sehr viele Vitaminkomplexe. Vitamin D ist ganz viel enthalten. Mineralstoffe, Spurenelemente, je nach Art dann auch Kalium, Kupfer, Selen, sowas. Insgesamt sind sie natürlich eiweißhaltig und insgesamt ist es einfach ein kalorienarmes Superfood, würde ich sagen.
0: Tja, man kann sie auch kaufen, aber Moritz Schmid hatte eine klare Meinung.
1: Unbedingt selber sammeln, niemals kaufen. Es ist natürlich so, dass nicht jeder die Zeit hat, in den Wald zu gehen und auch nicht jeder Pfifferlingsstellen. Was ich hier teilweise im Supermarkt sehe, dürfte ich bei meinen Kursen als Pilzsachverständiger überhaupt nicht freigeben, weil die Pilze teilweise wirklich vergammelt im Regal liegen. Deswegen, ich bin absoluter Verfechter des Selbersammelns und dann freut man sich über jeden einzelnen Pilz und dann kann man das auch wieder abhaken fürs nächste Jahr.
0: Also rein in die Pilze, es geht wieder los. Wir haben mit dem Pilzsachverständigen Moritz Schmid gesprochen, aber beim Selbersammeln sollte man sich schon auskennen, ne? Im Zweifel sich lieber beraten lassen.

20 nach 12, es ist HR4 mit einer weiteren Meldung aus dem Verkehrszentrum. Vorsicht auf der A5 Frankfurt Richtung Kassel zwischen Nordwestkreuz Frankfurt und dem Bad Homburger Kreuz liegen Metallteile auf dem mittleren Fahrstreifen.

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1: Um 12.29 Uhr, A3 Frankfurt Richtung Köln. In Höhe Frankfurter Kreuz ein Unfall auf dem rechten Fahrstreifen. Im weiteren Verlauf zwischen Dietz und Montabaur 3 Kilometer Stau. Die Unfallstelle ist inzwischen geräumt, ja, aber aktuell staut der Verkehr halt immer noch. A3 Frankfurt Richtung Würzburg zwischen Aschaffenburg und Aschaffenburg Ost 4 Kilometer stockender Verkehr. A7 Fulda Richtung Würzburg zwischen Fulda Dreieck und Bad Brückenau-Volkers 6 Kilometer Stau. Auch dort ist die Unfallstelle inzwischen geräumt. Die A44 Kassel Richtung Dortmund ist zwischen Diemelstadt und Marsberg wegen Bauarbeiten bis morgen früh etwa 5 Uhr gesperrt. Der Verkehr wird ab Diemelstadt über die Bundesstraße 252 und die Bundesstraße 7 umgeleitet.
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1: Herzlich willkommen bei uns in schöne Mittagszeit, wünsche ich Ihnen im Namen des gesamten Teams. Ja, und der Stern steht hoch am Himmel und er strahlt und er strahlt und er strahlt. Dieser berühmte Stern der Musikgeschichte, noch von Nick P. einst erfunden sozusagen. Und dann ist er aufgegangen und Jahre später nochmal aufpoliert worden, wenn man so will, von DJ Ötzi. Und er verliert nicht an Glanz und das ist auch wunderbar so. Auch bei uns strahlt er jetzt.
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0: Verloren, vergessen und vielleicht verzweifelt gesucht, ja, was auf dem Hessentag in diesem Jahr alles auch verloren gegangen ist. Hessentag war ja in diesem Jahr in Fulda, es war toll, da war viel los, aber da ist eben auch eine Menge verloren gegangen. Ne? Rund 400 Fundsachen warten derzeit im Bürgerbüro in Fulda noch darauf, dass sie abgeholt werden, sagt Juliane Messerschmidt vom Bürgerbüro.
1: Schlüssel, wertige Sachen, Geldbörsen, Schirme in Massen, aber auch Kinderspielsachen oder wir hatten tatsächlich Instrumente dabei. Also es war schon auch skurril, ja.
0: Tja, und jetzt liegt da immer noch so viel rum. Ihr kommt denn niemand und fragt, hey, ich vermisse das und das, ist das hier vielleicht abgegeben worden? Nun, am Anfang war das schon so.
1: Also die ersten Tage war es eine sehr gute Resonanz und wir konnten auch wirklich innerhalb von einem Tag Dinge sofort zurückgeben, gerade Autoschlüssel, sehr wichtig. Und das war auch schön, dass wir da natürlich helfen konnten. Aber jetzt ist es erschreckend ruhig geworden. Wir haben noch sehr, sehr viel da und es wundert mich, dass niemand fragt. Kann natürlich sein, dass jetzt jemand nur zu Gast in Fulda war, aber trotz allem, die Sachen sind da, die können auch nachgeschickt werden. Also da nicht scheuen und jederzeit nochmal nachfragen.
0: Ja, Juliane Messerschmidt vom Bürgerbüro in Fulda. 400 Fundsachen liegen da noch und warten darauf, dass sie abgeholt werden. Also nebenbei mal, das muss man ja auch sagen, klasse, dass es so viele Menschen gibt, die auch abgeben, was sie finden. Das ist ja auch nicht selbstverständlich, nicht immer zumindest. Aber nochmal die Botschaft, wer auf dem Hessentag war und was vermisst. Vielleicht wird er fündig im Bürgerbüro in Fulda.

0: Das ist die Erkennungswelle, die sich herauskristallisiert hat für unseren Jörg. Er ist da.
1: Dankeschön. Hallo.
0: Ich muss dich als erstes grüßen. Die Dame wirst du wahrscheinlich gar nicht kennen. Ich bin gestern in einem Kaufhaus von einer Mitarbeiterin angesprochen worden. Ich soll dich herzlich grüßen. Grüßen Sie mir bitte den Jörg Machenbach.
1: Dankeschön. Vielen
0: Dank. Grüßen wir jetzt zurück. Vielleicht ist er ja jetzt auch dabei. Ne?
1: Das mache ich. Mache ich gerne. In ein Kaufhaus. Aber das ist ja heute zu.
0: Die wird auch privat wahrscheinlich HF hier hören. Ne? Vor allem okay. Jörg, Oldies heute. Mit einem besonderen Thema.
1: Ja, BG, Barry, der letzte lebende BG.
0: Ja.
1: Vier Brüder gab es. Ne?
0: Ja, richtig.
1: Andy, Robin Maurice und Andy. Entschuldigung, jetzt habe ich alles gesagt.
0: Nee. Ich wollte sagen, an Andy denkt man in erster Linie gar nicht
1: so.
0: Ja,
1: das
0: ist
1: der Jüngere. Das ist so das Nesthäkchen gewesen. Und ja, also du hast Musik gespielt. Wir haben am Tag, als er Geburtstag hatte, das war der 1. September, haben wir schon Musik gespielt. Und da erfährt man ja auch immer nur so ein bisschen was. Die sind ja, die ganzen, bei Andy weiß ich jetzt nicht, aber die Gibb-Brüder sind geboren in England. Der Barry auf der Insel Isle of Man in der irischen See gelegen. Und dann sind die von Manchester aus, sind sie dann nach Australien gegangen und dann kamen sie wieder zurück und waren in Australien schon Teenie-Stars. Und den Rest kennen wir.
0: Mhm. Ja. Und was hört man noch bei dir, so musikmäßig dann?
1: Also die haben ja Liedstimme und so weiter, ist das ja immer so. Robin war ja sehr präsent.
0: Absolut.
1: Aber Barry hat auch das ein oder andere an Hits gesungen. Und da haben wir einen Titel rausgesucht. Und dann auch noch ein Duett mit Barbra Streisand.
0: Hey, und das ist wieder was ganz Besonderes, ne? Auf das unser Jörg da gestoßen ist. Ja, ich wünsche einen schönen Sonntagmittag und einen schönen Sonntagnachmittag mit Jörg und mit seinen Oldies.

12 Uhr und 57 Minuten HR4 mit einer Meldung aus dem Verkehrszentrum. Vorsicht auf der A67 Darmstadt Richtung Mannheim. Zwischen Lorsch und Firnheimer Dreieck eine ungesicherte Unfallstelle auf dem linken Fahrstreifen. Und dort sind auch Personen auf der Fahrbahn. Soweit diese Meldung. So, jetzt noch Roy Orbison, dann die Nachrichten und dann, wie schon mit Freude angekündigt, Jörg Machenbach. Erst mit der Sendung Wünsch dir was und später mit den Oldies.

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1: 13 Uhr. Debatte über Konsequenzen nach Hackerangriff auf Berlin. 5 Bürgermeisterwahlen in Hessen. Zverev in Achtelfinale bei den US Open. Das Wetter: viel Sonne bei 20 bis 27 Grad. Mein Name ist Stefan Schiebelhut. Der Hackerangriff auf die Stadtverwaltung in Berlin hat auch Bundespolitiker alarmiert. Die Täter hatten hochsensible Daten erbeutet und sie am Freitag im Internet veröffentlicht. Der Grünen-Politiker von Notz spricht im Handelsblatt vom schwersten IT-Sicherheitsvorfall auf Landesebene. Aus Berlin ARD-Korrespondent Jan-Frederik Willems.
2: Ein echter Daten-Super-GAU, so nennt der Grünen-Fraktionsvize im Bundestag den Hackerangriff von Berlin. Sollte sich herausstellen, dass Schutzmechanismen bewusst nicht eingehalten wurden, fordert er personelle Konsequenzen. Auch der CDU-Sicherheitsexperte Roderich Kiesewetter spricht von einer Katastrophe noch nicht absehbaren Ausmaßes. Er spricht von geleakten Daten unter anderem zur Gesamtverteidigung und fürchtet, dass diese von Staaten wie Russland oder von Terroristen gezielt für Anschläge oder Sabotage genutzt werden könnten.
1: Kommt die AfD in Sachsen-Anhalt an die Macht? Das entscheidet sich heute bei der Landtagswahl. Die AfD, die in dem Bundesland als rechtsextremistisch eingestuft wird, liegt in Umfragen deutlich vorn. Inzwischen deutet sich eine deutlich höhere Wahlbeteiligung an. Bis 12 Uhr hatten knapp 35% der Wahlberechtigten ihre Stimme abgegeben. Laut Landeswahlleitung waren es bei der letzten Landtagswahl um diese Zeit gut 22%. Auch in Hessen wird gewählt. Es gibt 5 Bürgermeisterwahlen. In Kronberg im Hochtaunuskreis zum Beispiel fordert Katharina Merklein von der CDU Amtsinhaber Christoph König von der SPD heraus, der aber als Unabhängiger antritt. Zu den anderen Wahlen HR-Reporterin Daniela Möllenkamp.
3: In Velmer im Landkreis Kassel tritt der parteilose Kandidat Dirk Rudolph gegen den aktuellen Bürgermeister Manfred Ludewig von der SPD an. Themen sind unter anderem solide Finanzen und mehr Bürgernähe. Auch in Helsa, Stockstadt am Rhein und Limeshain wird heute gewählt. In Stockstadt und Limeshain wird es jeweils einen neuen Bürgermeister oder eine Bürgermeisterin geben. Die Amtsinhaber treten nicht mehr an. In Helsa wird der Alte wohl der Neue werden. Andreas Schönemann von der SPD hat keinen Gegenkandidaten.
1: Die US-Sondergesandten Witkoff und Kushner sind in Kiew angekommen. Dort wollen sie mit dem ukrainischen Präsidenten Zelensky über Möglichkeiten sprechen, wie der Krieg beendet werden könnte. Gestern hatten die beiden Vertrauten von US-Präsident Trump in Moskau 3 Stunden lang mit Kreml-Chef Putin verhandelt. Sie sagten danach, die Gespräche seien konstruktiv gewesen. Tennisprofi Alexander Zverev steht im Achtelfinale der US Open. Bei dem Grand Slam Turnier setzte er sich klar in 3 Sätzen durch gegen Alejandro Tabilo aus Chile. ARD-Sportreporter Tim Brockmeier.
4: Zverev spielte nicht die Sterne vom Himmel, aber doch deutlich stabiler beim Aufschlag und der Vorhand als noch bisher bei den US Open. Eine Leistungssteigerung war deutlich erkennbar. Trotz des deutlichen und verhältnismäßig schnellen Sieges wurde es am Ende dann aber doch wieder spät für Deutschlands Nummer 1. Weil das zuvor im Ash Stadium angesetzte Match relativ lange gedauert hatte, kamen Zverev und Tabilo erst gegen 22.30 Uhr Ortszeit auf den Platz. Entsprechend stand erst weit nach 1 Uhr nachts der Achtelfinaleinzug des Deutschen fest. In diesem Achtelfinale trifft Zverev auf den Italiener Luciano.
1: Das waren die Nachrichten.
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5: Heute gibt es sonniges Spätsommerwetter. Die Temperaturen liegen zwischen 20 Grad im Upland und bis 27 Grad an der Bergstraße. Morgen wird der heißeste Tag der kommenden Woche. Neben viel Sonnenschein sind auch einige Wolken unterwegs. Es gibt Schauer oder Gewitter, die allerdings die Ausnahme bleiben. Und die Höchstwerte am Montag 25 bis 32 Grad. Jetzt gucken wir voraus. Am Dienstag zunächst meist trocken, zeitweilig scheint die Sonne. Dann werden sich aus Westen die Wolken verdichten. Besonders am Nachmittag und Abend fallen gebietsweise Regen und Schauer. Die Höchstwerte am Dienstag 20 bis 28 Grad. Noch die Tendenz für den Mittwoch, da wird es dann deutlich frischer werden, aber meist trocken bleiben, bis 22 Grad.
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5: Um 1:04 Vorsicht auf der A67 Darmstadt Richtung Mannheim zwischen Lorsch und dem Firnheimer Dreieck. Eine ungesicherte Unfallstelle auf dem linken Fahrstreifen und es sind Personen auf der Fahrbahn. Fahren Sie hier bitte vorsichtig. A3 Frankfurt Richtung Köln in Höhe des Frankfurter Kreuzes einen Unfall auf dem rechten Fahrstreifen. Im weiteren Verlauf der A3 zwischen Dietz und Montabaur 4 Kilometer stockender Verkehr. A3 Frankfurt Richtung Würzburg zwischen Aschaffenburg und Aschaffenburg Ost 4 Kilometer stockender Verkehr. A5 Frankfurt Richtung Kassel zwischen dem Westkreuz Frankfurt und dem Nordwestkreuz Frankfurt 6 Kilometer Stau nach einem Unfall auf dem rechten und dem mittleren Fahrstreifen. Und A7 Fulda Richtung Würzburg zwischen dem Fulda-Dreieck und Bad Brückenau-Volkers 6 Kilometer Stau. Jetzt kommt noch die A44 Kassel Richtung Dortmund. Die ist zwischen Diemelstadt und Marsberg wegen Bauarbeiten bis Montagmorgen etwa 5 Uhr gesperrt. Der Verkehr wird ab Diemelstadt über die B252 und die B7 umgeleitet.
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5: Und ich begrüße Sie recht herzlich zu einer Stunde mit Ihrer Musik, Ihre Wünsche und Grüße hier am Sonntag in HR4. Ein herzliches Willkommen allen und heute wieder mit allem, was das Herz begehrt. Schöne Erinnerungen sind dabei, Mut machen, fröhlich sein. Der erste Wunsch: Ich bin Klempner von Beruf, von Reinhard May, kommt heute von Ebi Klotz aus Wetzlar und er schreibt, und ich zitiere wörtlich: Für meinen ersten Wachoffizier, den besten, den man sich auf einem U-Boot nur vorstellen kann, der examinierte Gas-Wasser-Scheiße-Installateur Rüth, dein Kaloy.
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5: Ja, und wie heißt es auch im Handwerk? Bis zum nächsten Mal. Und bei Wünsch dir was gibt es auch ein nächstes Mal, wenn Sie es heute nicht in die Sendung geschafft haben. Morgen ist zum Beispiel auch noch ein Tag am Montag. Und Ihre Wünsche und Grüße für morgen, kurz nach 13 Uhr, die können wir jetzt entgegennehmen. Und die können Sie jetzt gerne loswerden bei uns, indem Sie uns einfach anrufen. Den Wunsch mit oder ohne Gruß einfach auf unseren Anrufbeantworter sprechen. Und dafür gibt es die bekannte kostenfreie Nummer. Und die sage ich all denjenigen nochmal gerne, die vielleicht das nicht so oft hören. 0800, dann 4x die 7 und 224. 0800, 4x die 7, 224 ist kostenfrei. Einfach draufsprechen und mit ein bisschen Glück sind Sie dann morgen Mittag kurz nach 13 Uhr mit dabei.
9: Hallo, mein Name ist Thomas Zimmermann aus Riedstadterfelden. Ich wünsche mir von Joe das so den Titel Septemberwind. Grüße gehen an Renate und Ronald Zimmermann sowie Claudia und Werner Schupp und an die Taxikollegen in Darmstadt.
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Joe Dassin in HR4 wünscht dir was. Petra Zacharias hat uns aus Hatzfeld geschrieben für Selina Völkel zum 12. Geburtstag. Liebe Selina, alles Gute und bleib so, wie du bist. Viele liebe Grüße von all deinen Geburtstagsgästen. Und Rolf Zukowski singt nun für dich, Selina, das wünsche ich dir.

Hier ist eine treue Hörerin und die würde sich über das Lied von Marie Rose, Lieder, die wie Freunde sind, sehr freuen. Ich danke.

HR4 wünscht dir was am Sonntag. Renate Schneider aus Buseck hat uns einen netten Brief geschrieben. Sie gratuliert ihrem lieben Ehemann Herbert recht herzlich zum 84. Geburtstag. Renate wünscht ihm weiterhin recht gute Gesundheit und hofft, dass wir noch ein paar schöne gemeinsame Jahre erleben dürfen. Die Musik für Herbert Schneider kommt von Udo Jürgens. Mit diesem Lied, schreibt Renate, verbindet Herbert viele schöne Erinnerungen, denn seine Mutter hieß bezeichnenderweise Emma und führte bis Ende der 90er Jahre in seinem Heimatdorf einen kleinen Dorfladen. Hier ist jetzt Tante Emma, Udo Jürgens.

Mein Name ist Bartlott Schmidt aus Alsfeld-Bärfarm. Für heute wünsche ich mir Yesterday Man von Chris Andrews. Grüßen möchte ich alle, die mich kennen und heute hören. Dem tollen HR4-Team sage ich Danke und wünsche für alle eine wunderschöne Zeit.

2 Minuten vor 13:30. Eine aktuelle Meldung aus unserem HR4-Verkehrszentrum. Vorsicht auf der A648 Frankfurt-Eschborn. Zwischen Frankfurt-Rebstock und dem Westkreuz Frankfurt befindet sich eine Person auf der Fahrbahn. Fahren Sie hier bitte vorsichtig. Und einen Wunsch haben wir jetzt noch vor halb, und zwar von Sabrina Hackenberg aus Sundern. Sie wünscht sich Bube, Dame, König von Fantasy. Für das liebe Peterchen von Sabrina einen dicken Kussi.

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1: Um 14:58 Vorsicht auf der A648 Frankfurt-Eschborn. Zwischen Frankfurt-Rebstock und dem Westkreuz Frankfurt befindet sich eine Person auf der Fahrbahn. Fahren Sie hier bitte vorsichtig. A3 Frankfurt Richtung Köln in Höhe des Frankfurter Kreuzes. Ein Unfall auf dem rechten Fahrstreifen. Im weiteren Verlauf der A3 zwischen Dietz und Montabaur 3 Kilometer stockender Verkehr. A5 Frankfurt Richtung Kassel zwischen dem Westkreuz Frankfurt und dem Nordwestkreuz Frankfurt 6 Kilometer Stau nach einem Unfall auf dem rechten Fahrstreifen. A5 Kassel Richtung Frankfurt zwischen dem Ohmtal-Dreieck und Grünberg streckenweise Stau und stockender Verkehr. A7 Fulda Richtung Würzburg zwischen dem Fulda-Dreieck und Bad Brückenau-Volkers 6 Kilometer Stau. Und die A44 Kassel Richtung Dortmund ist zwischen Diemelstadt und Marsberg wegen Bauarbeiten bis Montagmorgen etwa 5 Uhr gesperrt. Der Verkehr wird ab Diemelstadt über die B252 und die B7 umgeleitet.
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1: Und ich sage nochmal herzlich willkommen an diesem Sonntagmittag. Und vor gut 1,5 Stunden ist mit der letzten Ausgabe von Immer wieder Sonntags eine Ära im Ersten zu Ende gegangen. Und daran hat Angela Nürnberg aus Mannheim gedacht und möchte gerne ein Lied von Moderator Stefan Ross hören. Und mein Musikkollege Matthias Wilms hat etwas ausgesucht, was all seinen Fans ein bisschen Mut machen dürfte. Meine beste Zeit liegt noch vor mir. Hier ist jetzt Stefan Ross.
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Helma Finke aus Burglengenfeld. Ich wünsche mir das Lied Komm, such mit mir die letzten Flamingos. Und damit grüße ich ganz herzlich meine Tochter in Rosenheim und wünsche ihr noch eine schöne Zeit.

SWR4 wünscht dir was am Sonntag. Hardy Klein aus Kreuztal grüßt Margit Klein eben da zum 89. Geburtstag. Wir wünschen alles Gute. Die Musik für das Geburtstagskind kommt von Tony Christie, Sweet September.

0: Ja, hier ist die Heike Rudolf aus Frankfurt und ich wünsche mir von Howard Carpendale Wer von uns. Ich grüße alle, die mich kennen.
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Adamo in HR4 wünscht dir was. Ralf Esaias aus Wiesbaden grüßt seine Freunde Roland und Hans aus Erlangen. Und der Wunsch, Maite Kelly, ich brauche einen Mann.

0: Hallo, hier ist der Wurzel aus Lofelden. Mein Musikwunsch auf der Straße nach Süden. Meine Grüße an alle, die mich kennen, sowie das HR4-Team und alle HR4-Hörer.
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Ja, und das war schon wieder Wünsch dir was für heute, für diesen Sonntag. Zum Schluss noch ein neuer Titel von Steffen Jürgens. Ich bin noch nicht angekommen, und der läuft jetzt für Katja Hennig aus Dresden.

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1: 14 Uhr. Wahlbeteiligung in Sachsen-Anhalt bis jetzt ungewöhnlich hoch. US-Sondergesandte zum ersten Mal in Kiew. Verfolgungsjagd mit Polizei im Rhein-Main-Gebiet. Das Wetter, viel Sonne, maximal 20 bis 27 Grad. Mein Name ist Christoph Haas. Bei der Wahl in Sachsen-Anhalt deutet sich eine deutlich höhere Wahlbeteiligung ab. Bis 12 Uhr hatten knapp 35% der Wahlberechtigten ihre Stimme abgegeben. Laut der Landeswahlleitung waren es bei der letzten Landtagswahl um diese Zeit gut 22%. Zum ersten Mal könnte die AfD als stärkste Kraft ins Parlament einziehen. ARD-Reporter Guido Hensch.
2: Die Zahl der Briefwähler ist gegenüber der letzten Wahl noch einmal deutlich gestiegen. Etwas, das besonders einige AfD-Anhänger kritisieren. Sie befürchten Wahlbetrug. Deshalb sind Dutzende überparteiliche Wahlbeobachter im Einsatz. Wenn die ersten Hochrechnungen vorliegen, wird es auch für die Sicherheitskräfte spannend. Im Vorfeld gab es Aufrufe aus dem linken und rechten Spektrum, je nach Wahlausgang auf die Straße zu gehen. Die Polizei ist auf alles vorbereitet. Schon seit Tagen bestimmen Hundertschaften aus ganz Deutschland das Straßenbild.
1: Im Rahmen neuer Friedensbemühungen sind die US-Gesandten Witkoff und Kushner in Kiew eingetroffen. Die beiden Vertreter der Trump-Regierung kamen mit dem Zug aus Polen. Sie hatten gestern in Moskau mit dem russischen Präsidenten Putin gesprochen. Heute wollen sie sich mit dem ukrainischen Präsidenten Selenskyj treffen. Während der Gespräche gilt in beiden Städten eine Waffenruhe. Anderenorts gehen die Angriffe aber weiter. Der Hackerangriff auf die Stadtverwaltung in Berlin hat auch Bundespolitiker alarmiert. Die Täter hatten hochsensible Daten erbeutet und sie am Freitag im Internet veröffentlicht. Der Grünen-Politiker von Notz spricht im Handelsblatt vom schwersten IT-Sicherheitsvorfall auf Landesebene. Aus Berlin Jan-Frederik Willems.
3: Ein echter Datensupergau, so nennt der Grünen-Fraktionsvize im Bundestag den Hackerangriff von Berlin. Sollte sich herausstellen, dass Schutzmechanismen bewusst nicht eingehalten wurden, fordert er personelle Konsequenzen. Auch der CDU-Sicherheitsexperte Roderich Kiesewetter spricht von einer Katastrophe noch nicht absehbaren Ausmaßes. Er spricht von geleakten Daten unter anderem zur Gesamtverteidigung und fürchtet, dass diese von Staaten wie Russland oder von Terroristen gezielt für Anschläge oder Sabotage genutzt werden könnten.
1: In Indonesien müssen wegen eines Vulkanausbruchs hunderte Flüge gestrichen werden, auch internationale Verbindungen. Laut Verkehrsministerium ist der größte Flughafen des Landes in der Hauptstadt Jakarta teilweise lahmgelegt. Der Vulkan war am Freitag ausgebrochen und wegen der Aschewolke sollen die Menschen Masken tragen. Ein Autofahrer hat sich am frühen Morgen eine Verfolgungsfahrt mit der Polizei durch das Rhein-Main-Gebiet geliefert. Bei Wiesbaden-Bierstadt konnten er und seine zwei Mitfahrer schließlich gestoppt und festgenommen werden. HR-Reporter Marco Schleicher.
4: Der 32-Jährige ist erst in Miltenberg kontrolliert worden, heißt es von der bayerischen Polizei. Demnach stellten die Beamten fest, dass er Drogen genommen, aber keinen Führerschein hatte. Kurze Zeit später fiel der Polizei auf der B469 bei Stockstadt der gleiche Wagen wieder auf. Als die Streife das Auto stoppen wollte, sei der Fahrer über die A3 und die A66 bis nach Wiesbaden-Bierstadt geflüchtet. Dort soll er gegen ein Polizeiauto gefahren sein. Gegen den Mann wird jetzt strafrechtlich ermittelt.
1: Das waren die Nachrichten.
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5: Heute gibt es sonniges Spätsommerwetter. Die Temperaturen liegen zwischen 20 Grad im Upland bis 27 Grad an der Bergstraße. Morgen wird der heißeste Tag der Woche. Neben viel Sonnenschein sind auch einige Wolken unterwegs. Schauer oder Gewitter bleiben aber die Ausnahme. Die Höchstwerte am Montag 25 bis 32 Grad. Jetzt gucken wir ein bisschen voraus auf den Dienstag. Da wird es zumeist trocken sein. Zeitweilig scheint die Sonne. Dann werden sich aus Westen die Wolken verdichten. Besonders am Nachmittag und Abend fallen gebietsweise Regen und Schauer. Die Höchstwerte am Dienstag 20 bis 28 Grad. Die Tendenz noch für den Mittwoch. Deutlich frischer, aber meist trocken. Bis 22 Grad und der Donnerstag bis 23 Grad.
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5: Um 2:04 A3 Frankfurt Richtung Köln. In Höhe des Frankfurter Kreuzes ein Unfall auf dem rechten Fahrstreifen. Im weiteren Verlauf der A3 zwischen Dietz und Montabaur 3 Kilometer stockender Verkehr. A5 Frankfurt Richtung Kassel zwischen dem Westkreuz Frankfurt und dem Nordwestkreuz Frankfurt. 6 Kilometer Stau nach einem Unfall auf dem rechten Fahrstreifen. A5 Kassel Richtung Frankfurt zwischen dem Ohmtal-Dreieck und Grünberg streckenweise Stau und stockender Verkehr. A7 Fulda Richtung Würzburg zwischen dem Fulda-Dreieck und Bad Brückenau-Volkers 6 Kilometer Stau. Und die A44 Kassel Richtung Dortmund, die ist zwischen Diemelstadt und Marsberg wegen Bauarbeiten bis Montagmorgen etwa 5 Uhr gesperrt. Der Verkehr wird ab Diemelstadt über die B252 und die B7 umgeleitet.
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5: Und ich wünsche Ihnen einen schönen Sonntag. Heute unter anderem mit einem Debüt, das jetzt aktuell neu aufgelegt wurde. Wir werden dann Wolfgang Petri hören. Wir hören auch einen Nummer-1-Hit, und zwar von vor 65 Jahren, La Paloma. Und gleich mehr Musik und dann die Stimme von Barry Gibb zu seinem 80. Geburtstag, den er am 1. September gefeiert. All das und noch mehr in den HR4 Oldies. Ihnen allen einen schönen Sonntag. Jetzt mit Nino De Angelo, Jenseits von Eden.
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Die Bee Gees 1967 mit ihrem Hit To Love Somebody. Hier mit der Liedstimme von Barry Gibb, der älteste der vier Gibb-Brüder, Robin, Maurice und Andy. Und in dieser Woche ist er 80 geworden. Auf der Isle of Man, der Insel in der irischen See, wurde Barry geboren. Die Familie Gibb ist dann Ende der 50er Jahre von Manchester in England aus nach Australien ausgewandert. Da war er 12 und in Australien sind die Gibb-Brüder dann als Teenies zu Stars geworden, bevor sie in den späten 60ern wieder nach England kamen und solche Hits hier wie den eben gehörten produziert haben. Und mit dieser Musik haben sie dann auch die Welt erobert. Später kam dann auch noch Disco-Sound dazu und Barry Gibb war mit seiner charakteristischen hohen Falsettstimme nicht nur ein wichtiger Teil der Bee Gees. Barry hat auch als Produzent von sich reden gemacht. Er hat sich einen Namen gemacht im wahrsten Sinne und ist auch hervorragend verstanden, Stars vergangener Tage, also zum Beispiel aus den 60ern, so einen zweiten Frühling einzuhauchen. Dionne Warwick ist so ein Beispiel mit Heartbreaker Anfang der 80er oder auch Diana Ross mit Chain Reaction. Diese Alben hat er produziert und das wurden auch Riesenhits. Als Duettpartner ist Barry Gibb auch sehr erfolgreich gewesen. Und hier zum Geburtstag von ihm, da gibt es jetzt noch ein Lied, das er geschrieben und auch produziert hat für Barbara Streisand 1980 für ihr Album. Und das hat er mit ihr dann auch gemeinsam gesungen. Hier ist das Duett Gibb, Streisand, Guilty. Guilty.

0: Die Urbesetzung war das von Chinggis Khan in den frühen 80er Jahren und Pistolero hier gehört in den HR4 Oldies.
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0: Um eine Minute vor 3:30 und da schauen wir auf die Straßen. A5 Frankfurt Richtung Kassel zwischen Frankfurt Niederrad und dem Nordwestkreuz Frankfurt. Da gibt es 6 Kilometer Stau nach einem Unfall auf dem rechten Fahrstreifen. A5 Kassel Richtung Frankfurt zwischen dem Ohmtal-Dreieck und Grünberg streckenweise Stau und stockender Verkehr. A7 Fulda Richtung Würzburg zwischen dem Fulda-Dreieck und Bad Brückenau-Volkers 6 Kilometer Stau. Und die A44 Kassel Richtung Dortmund ist zwischen Diemelstadt und Marsberg wegen Bauarbeiten bis Montagmorgen etwa 5 Uhr gesperrt. Der Verkehr wird ab Diemelstadt über die B252 und die B7 umgeleitet.
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0: Und ich wünsche Ihnen ein schönes Wochenende. Seit über 50 Jahren ist Stefan Waggershausen als Liedermacher, Pop- und Rockkünstler mit deutschen Texten unterwegs und auch erfolgreich. Und in den 80er und 90er Jahren, da hat er den einen oder anderen Ohrwurm produziert. Mit dabei waren Duette mit internationalen Sängerinnen. Und ein Beispiel dafür, das gibt's gleich hier bei uns in den HR4 Oldies. Schönen Sonntag.
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1: Da geht's jetzt mal um Stefan Waggershausen. Der hat ja in den 80er und 90er Jahren immer wieder mit seinen Duetten für Aufsehen gesorgt. Und an seiner Seite waren damals erfolgreiche Sängerinnen aus anderen Ländern, wie zum Beispiel Victor Laszlo, die ja in Belgien gelebt hat zu dem Zeitpunkt, aus Frankreich stammt, und auch Alice aus Italien. Und das klang dann unter anderem so.

zu Nah am Feuer gesungen, zusammen mit Alice. Und das erste Mal tat's noch weh mit Viktor Laszlo. Beides Hits gewesen. Und der Stefan Waggershausen hat das noch einige Male gemacht, dass er ein Duett aufgenommen hat. Und 2 Jahre nach dem Werk mit Viktor Laszlo, da ist er mit der israelischen Popsängerin Ofra Haza ins Studio gegangen. Das nächste Duett dann mit einem englisch-deutschen Text, 1993, Jenseits von Liebe, Love is in Wayne nannte sich das. Und ja, die beiden haben dieses Liebesduett mit viel Leidenschaft gesungen, Stefan Waggershausen und Ofra Haza, Jenseits von Liebe.

Schauen wir in den HR4-Oldies nochmal in die frühen 90er Jahre. Und damals ist Claudia Jung einer der jungen Stars im Schlager gewesen. Und das Team hinter ihr, Musik, Text, Produktion, Jean Frankfurter, Adam Scheirer und Erich Ofjerowski. Und das Album von Claudia Jung, das damals erstmals in die Hitparade kam, Spuren einer Nacht, war 1990. Und davon ist dann eine Single ausgekoppelt worden. Und die nannte sich Midsommernacht.

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1: 15 Uhr. Großes Interesse an Wahl in Sachsen-Anhalt. Polizei sucht im Hambacher Forst nach dem Stromsaboteur. Verfolgungsjagd mit der Polizei im Rhein-Main-Gebiet. Das Wetter: viel Sonne, maximal 20 bis 27 Grad. Mein Name ist Christoph Haas. Bei der Wahl in Sachsen-Anhalt deutet sich eine deutlich höhere Wahlbeteiligung an. Laut Landeswahlleitung hatten um 14 Uhr schon mehr als 54% der Wahlberechtigten ihre Stimme abgegeben. Bei der Landtagswahl vor 5 Jahren war es um diese Zeit gerade mal die Hälfte davon. Zum ersten Mal könnte die AfD als stärkste Kraft ins Parlament einziehen. ARD-Reporter Guido Hensch.
2: Die Zahl der Briefwähler ist gegenüber der letzten Wahl noch einmal deutlich gestiegen. Etwas, das besonders einige AfD-Anhänger kritisieren. Sie befürchten Wahlbetrug. Deshalb sind Dutzende überparteiliche Wahlbeobachter im Einsatz. Wenn die ersten Hochrechnungen vorliegen, wird es auch für die Sicherheitskräfte spannend. Im Vorfeld gab es Aufrufe aus dem linken und rechten Spektrum, je nach Wahlausgang auf die Straße zu gehen. Die Polizei ist auf alles vorbereitet. Schon seit Tagen bestimmen Hundertschaften aus ganz Deutschland das Straßenbild.
1: Im Zusammenhang mit den Sabotageakten auf das deutsche Stromnetz hat die Polizei einen Großeinsatz am Hambacher Forst westlich von Köln gestartet. Es sollen bis zu 100 Einsatzfahrzeuge vor Ort sein. Gesucht wird nach einem 48-Jährigen aus dem Ruhrgebiet, der 2 Bekennerschreiben geschickt haben soll. Die versuchten Sabotageakte konzentrieren sich auf Nordrhein-Westfalen, Brandenburg und zuletzt Sachsen. Der ukrainische Präsident Zelensky hat in Kiew sein Gespräch mit den US-Vermittlern Witkow und Kushner begonnen. Ein Video zeigt, wie er die beiden begrüßt. Sie waren heute aus Moskau gekommen, wo sie mit dem russischen Präsidenten Putin Möglichkeiten für ein Ende des Kriegs besprochen hatten. Details dieses Gesprächs wurden nicht bekannt. In Indonesien müssen wegen eines Vulkanausbruchs hunderte Flüge gestrichen werden, auch internationale Verbindungen. Laut Verkehrsministerium ist der größte Flughafen des Landes in der Hauptstadt Jakarta teilweise lahmgelegt. Der Vulkan war am Freitag ausgebrochen. Wegen der Aschewolke sollen die Menschen Masken tragen. Auf der Flucht vor der Polizei ist ein Autofahrer am frühen Morgen durch das Rhein-Main-Gebiet gerast. Zunächst war er bei einer Kontrolle in Unterfranken festgestellt worden, dass der 32-Jährige Drogen genommen und keinen Führerschein hatte. Später fiel der Wagen bei Stockstadt wieder auf. Als er gestoppt werden sollte, flüchtete er über die Autobahn bis nach Wiesbaden-Bierstadt. Dort fuhr er gegen ein Polizeiauto. Der 32-Jährige und seine beiden Mitfahrer wurden festgenommen. Gegen ihn wird jetzt strafrechtlich ermittelt. In den Sonntagsspielen der Fußball-Bundesliga empfängt der Hamburger SV als erstes Mainz 05. Und um 17.30 Uhr beginnt dann das Heimspiel von Eintracht Frankfurt gegen Augsburg. HR-Sportreporter Philipp Hofmeister.
3: Es wird ein ganz besonderer Fußballsonntag für Adi Hütter. Der neue, alte Eintracht-Trainer kehrt nach mehr als 5 Jahren bei einem Bundesliga-Heimspiel zurück auf die Bank. Die Vorfreude ist riesig beim Frankfurter Coach, der die Fans dennoch um Geduld bittet, was die sportliche Entwicklung der Mannschaft angeht. Mit dem FC Augsburg kommt ein unangenehmer, physisch starker Gegner nach Frankfurt. Die junge Eintracht-Mannschaft erwartet im ersten Heimspiel ein intensiver Fight gegen die bayerischen Schwaben.
1: Das waren die Nachrichten.
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4: In der kommenden Nacht gibt es mal mehr, mal weniger Wolken. Meist bleibt es trocken. Die Tiefstemperaturen in der Nacht liegen bei 16 bis 7 Grad. Morgen wird der heißeste Tag der Woche. Neben viel Sonnenschein sind auch einige Wolken unterwegs. Schauer oder Gewitter bleiben aber die Ausnahme. Die Höchstwerte morgen am Montag 25 bis 32 Grad. Der Blick voraus: am Dienstag zunächst meist trocken. Zeitweilig scheint die Sonne. Dann werden sich aus Westen die Wolken verdichten. Und besonders am Nachmittag und Abend fallen dann gebietsweise Regen und Schauer. Die Höchstwerte am Dienstag 20 bis 28 Grad. Jetzt noch die Tendenz für Mittwoch und Donnerstag. Am Mittwoch deutlich frischer, aber meist trocken, bis 22 Grad. Und am Donnerstag bis 23 Grad.
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4: Um gleich 3:05, da schauen wir auf die A5. Kassel Richtung Frankfurt zwischen dem Obenthal-Dreieck und Grünberg streckenweise Stau und stockender Verkehr. A7 Fulda Richtung Würzburg zwischen dem Fulda-Dreieck und Bad Brückenau-Volkers 8 Kilometer Stau. Hier dauert es alles etwa 45 Minuten länger. Und die A44 Kassel Richtung Dortmund, die ist zwischen Diemelstadt und Marsberg wegen Bauarbeiten bis Montagmorgen etwa 5 Uhr gesperrt. Der Verkehr wird ab Diemelstadt über die B252 und die B7 umgeleitet.
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4: Lieder ohne Text, das sind einfach nur Instrumentaltitel. Und wie schwer es ist, die Stimmung von Musik und Text in Einklang zu bringen, das merkt man immer dann, wenn man mal ganz spontan ein Lied umdichtet. Das haben Sie gemacht, das habe ich schon gemacht. Das ist ja auch ein Spaß. Thomas Wojtkiewicz ist ein großer Liedtexter gewesen, der auch internationale Texte ins Deutsche übersetzt hat für große Hits. In dieser Woche ist er gestorben und wir erinnern an ihn und hören gleich Musik und einige Beispiele seiner Kunst in den HR4 Oldies.
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Milva, Zusammenleben, ein sehr moderner Text, eine sehr moderne Form des Zusammenlebens, zukunftsweisend und damals 1978 alles andere als normal in der damaligen Zeit. Großer Erfolg für Milva und auch der Durchbruch auf dem deutschen Markt für die italienische Sängerin. Ein Lied von ihrem Album Von Tag zu Tag, Lieder von Mikis Theodorakis. Und dieses Lied einer emanzipierten Frau, die mit ihrem Mann zusammenlebt, hat Thomas Wojtkiewicz geschrieben. Und in dieser Woche ist der bedeutende Liedtexter und Übersetzer unzähliger Hits im Alter von 83 Jahren in Köln gestorben. Und dort hat auch seine Karriere begonnen. Thomas Wojtkiewicz hat für Shows zum Beispiel Anfang der 70er Jahre von Rudi Carrell gearbeitet. Dann hat er Lieder auch übersetzt, den Text für Goethe war gut für Rudi Carrell oder Wann wird's mal wieder richtig Sommer, auch ein großer Hit gewesen Mitte der 70er. Mit Alfred Biolek hat er Anfang der 70er Jahre den niederländischen Liedermacher Herman van Veen entdeckt. Und Thomas Wojtkiewicz hat es verstanden, die zärtlichen und wirklich sensiblen Texte von Herman van Veen ins Deutsche zu übertragen und auch diese Stimmung weiterzugeben. Und das ist, wie gesagt, nicht sehr einfach, vor allem wenn das Original schon sehr trägt. In Erinnerung an Thomas Wojtkiewicz hören wir nun Anne von Herman van Veen.

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1: Um eine Minute nach 3:30. Vorsicht bitte auf der A3 Köln Richtung Frankfurt. Zwischen Raunheim und Kelsterbach befindet sich ein Radfahrer auf der Fahrbahn. Fahren Sie hier bitte vorsichtig. A5 Kassel Richtung Frankfurt. Zwischen Ohmtal-Dreieck und Grünberg streckenweise Stau und stockender Verkehr. Dann die A7 Fulda Richtung Würzburg zwischen dem Fulda-Dreieck und Bad Brückenau-Volkers 8 Kilometer Stau. Hier verzögert sich alles um etwa 45 Minuten. Und die A44 Kassel Richtung Dortmund ist zwischen Diemelstadt und Marsberg wegen Bauarbeiten bis Montagmorgen etwa 5 Uhr gesperrt. Der Verkehr wird ab Diemelstadt über die B252 und die B7 umgeleitet.
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1: Und ich wünsche Ihnen allen einen schönen Sonntag. Große Bands haben auch immer mal wieder kleine Hits. Und diese kleinen Hits werden dann von anderen großen Bands zu einem noch größeren Hit. Wie solch ein Original klingt, das hören wir gleich hier in den HR4 Oldies. Viel Spaß.
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Bay City Rollers, Give a Little Love. Und da werden viele Bay City Rollers Fans von damals, die werden jetzt wahrscheinlich nochmal ihre alte Bravo rausholen oder ihren Starschnitt, wenn sie ihn noch haben, und werden in alten Zeiten ein bisschen schwelgen. Das waren Teenie-Stars Mitte der 70er Jahre und die waren so populär, dass sie eine Roller-Mania ausgelöst haben, frei nach der Beatle-Mania ein paar Jahre zuvor. Und in der Bravo ist die schottische Band damals ja auch die Nummer eins gewesen, eine Zeit lang. Und bei den Leserinnen sowieso. Und es ist ja gar nicht so einfach, wenn man einen Nummer-1-Hit hat in England, dann gleich noch einen nachzulegen. Und das ist mit Give a Little Love gelungen. Und der europäische oder der europaweite Erfolg, genauer gesagt, der Bay City Rollers, das ist 1975 auf jeden Fall dieses Lied gewesen.

0: Also während Give a Little Love etwa sowas für die Schmuse-Ecke war, da war das hier richtig zum Abtanzen. Bye Bye Baby. Eine vergoldete Nummer 1 auf der Insel und in Deutschland und Österreich ein großer Hit. Und jetzt könnte man ja denken, dieser Hit der Band, der Bay City Rollers, ist denen auf den Leib geschrieben worden. Aber weit gefehlt. Das Lied hat genau 10 Jahre vorher die sehr populäre amerikanische Band Four Seasons rund um ihren Kopf Frankie Valli schon mal aufgenommen. Bye Bye Baby, Baby Goodbye nannte es sich. Und das war für die damals ein Top-20-Hit 1965. Also sagen wir mal ein kleinerer Hit für die Four Seasons und auch nur auf die USA beschränkt. Also bei uns haben das höchstens eingefleischte Four Seasons-Fans mitbekommen, der Rest damals nicht in den 60er Jahren. Und das Stück, das Original, das hören wir uns jetzt mal an. Hier sind Frankie Valli and the Four Seasons, Bye Bye Baby, Baby Goodbye.
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Jetzt machen wir in den HR4 Oldies einen kleinen Ausflug in das Frankreich der 60er Jahre. Und da war musikalisch überraschend das Auftreten von Michel Polnareff. Der Franzose kam innovativ daher, später auch ein bisschen schrill und auch selbstherrlich. Aber bei den Gefühlen in seinen Chansons ist Michel Polnareff immer nah dran gewesen an seinem Publikum. Schon mit seinem ersten Hit 1966, La Poupée qui fait non.

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1: 16 Uhr. Mehr als jeder Zweite hat in Sachsen-Anhalt schon gewählt. Polizei sucht im Hambacher Forst nach dem Stromsaboteur. Verfolgungsjagd mit Polizei im Rhein-Main-Gebiet. Das Wetter, viel Sonne bei maximal 20 bis 27 Grad. Mein Name ist Christoph Haas. Das Interesse an der Landtagswahl in Sachsen-Anhalt ist groß. Nach Angaben der Landeswahlleitung deutet sich eine deutlich höhere Beteiligung ab als beim letzten Mal. Aus Magdeburg, ARD-Reporter Guido Hensch.
2: Um 14 Uhr lag die Wahlbeteiligung bereits bei rund 54%. Vor 5 Jahren hatten zum gleichen Zeitpunkt nur etwa 27% gewählt. Auch gibt es diesmal deutlich mehr Briefwahlnutzer. Die Landeswahlleiterin Christa Diekmann sagte, dass es bezüglich der Briefwahl keinerlei Hinweise auf Betrugsfälle gebe. In den Wahllokalen sind heute auch viele überparteiliche europäische Wahlbeobachter vor Ort. Noch bis 18 Uhr sind die Wahllokale geöffnet. Direkt danach werden die ersten Hochrechnungen mit großer Spannung erwartet.
1: Im Zusammenhang mit den Sabotageakten auf das deutsche Stromnetz hat die Polizei einen Großeinsatz am Hambacher Forst westlich von Köln gestartet. Es sollen bis zu 100 Einsatzfahrzeuge vor Ort sein. Aus der Nachrichtenredaktion Christine Schumann.
3: Die Polizei sucht einen 48-Jährigen aus dem Ruhrgebiet. Er soll 2 Bekennerschreiben geschickt haben, und zwar mit Unterschrift. In seiner Wohnung und seinem Wagen wurde er aber nicht gefunden. Jetzt sagen die Ermittler, er könnte im Hambacher Forst sein, in dem Wald, der als Symbol für den Kampf um die Energiewende steht. Ob der Mann tatsächlich derjenige ist, der Anschläge auf Umspannwerke in NRW, Brandenburg und Sachsen versucht hat, steht aber noch nicht fest.
1: Die US-Gesandten Witkow und Kushner sind in Kiew zu einem Gespräch mit dem ukrainischen Präsidenten Selenskyj zusammengekommen. Dabei soll es darum gehen, wie der Krieg mit Russland beendet werden kann. Gestern hatten die beiden Unterhändler in Moskau den russischen Staatschef Putin getroffen. Hinterher hieß es, es sei ein konstruktives Gespräch gewesen. Laut US-Präsident Trump wollten sie neue Vorschläge mitbringen. In Berlin ist im Tiergarten der Gedenkbaum für die Opfer des Anschlags auf den Christopher Street Day herausgerissen worden. Eine Polizeistreife bemerkte den Schaden in der Nacht. Erst Anfang der Woche war auch eine Sitzbank in Regenbogenfarben zerstört worden. Bei dem Anschlag Ende Juli war ein islamistischer Attentäter mit einem Van in eine Menschengruppe gefahren. Eine Frau wurde getötet, mehr als 30 Menschen wurden verletzt. Ein Autofahrer hat sich am frühen Morgen eine Verfolgungsfahrt mit der Polizei durch das Rhein-Main-Gebiet geliefert. Bei Wiesbaden-Bierstadt konnten er und seine 2 Mitfahrer schließlich gestoppt und festgenommen werden. HR-Reporter Marco Schleicher.
4: Der 32-Jährige ist erst in Miltenberg kontrolliert worden, heißt es von der bayerischen Polizei. Demnach stellten die Beamten fest, dass er Drogen genommen, aber keinen Führerschein hatte. Kurze Zeit später fiel der Polizei auf der B469 bei Stockstadt der gleiche Wagen wieder auf. Als die Streife das Auto stoppen wollte, sei der Fahrer über die A3 und die A66 bis nach Wiesbaden-Bierstadt geflüchtet. Dort soll er gegen ein Polizeiauto gefahren sein. Gegen den Mann wird jetzt strafrechtlich ermittelt.
1: Die Ergebnisse der 2. Fußball-Bundesliga: Hertha BSC Magdeburg 2:1, Fürth Heidenheim 0:1 und Osnabrück Braunschweig 3:1. Das waren die Nachrichten.
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6: In der kommenden Nacht gibt es mal mehr, mal weniger Wolken. Meist bleibt es trocken. Die Tiefstemperaturen, die werden dann in der Nacht bei 16 bis 7 Grad liegen. Morgen gibt es den heißesten Tag der Woche. Neben viel Sonnenschein sind auch einige Wolken unterwegs. Schauer oder Gewitter bleiben aber die Ausnahme. Und die Höchstwerte morgen am Montag 25 bis 32 Grad. Jetzt schauen wir auf den Dienstag. Da wird es zunächst meist trocken sein. Zeitweilig wird die Sonne scheinen. Dann werden sich aus Westen die Wolken verdichten. Besonders am Nachmittag und Abend fallen am Dienstag gebietsweise Regen und Schauer und die Höchstwerte 20 bis 28 Grad. Jetzt noch der Blick voraus auf den Mittwoch. Deutlich frischer, aber meist trocken bis 22 Grad und die Tendenz für den Donnerstag bis 23 Grad.
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6: Um gleich 4:05 A5 Kassel Richtung Frankfurt zwischen dem Ohmtal-Dreieck und Grünberg. Da gibt es streckenweise Stau und stockenden Verkehr. Im weiteren Verlauf der A5 zwischen dem Gambacher Kreuz und Obermörlen 4 Kilometer stockender Verkehr. A7 Fulda Richtung Würzburg zwischen dem Fuldaer Dreieck und Bad Brückenau-Volkers. 8 Kilometer Stau. Und es dauert hier etwa 45 Minuten länger. Die A44 Kassel Richtung Dortmund ist zwischen Diemelstadt und Marsberg wegen Bauarbeiten bis Montagmorgen etwa 5 Uhr gesperrt. Der Verkehr wird ab Diemelstadt über die B252 und die B7 umgeleitet. Und noch eine Meldung von der B62 Marburg Richtung Biedenkopf. Die ist zwischen Kölbe und Göttingen nach einem Unfall in beiden Richtungen gesperrt.
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6: Ich wünsche Ihnen allen ein schönes Wochenende. In den 50er und 60er Jahren, da hatte Freddie Quinn seine Nummer 1 Singles förmlich stapeln können. So erfolgreich ist er gewesen. Einer der erfolgreichsten Künstler in dieser Zeit. Vor 65 Jahren hat Freddie ein Lied zur Nummer 1 gemacht, La Paloma aus Spanien. Und wir gehören gleich hier in den HR4 Oldies die komplette Single von damals, also A- und B-Seite.
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Im September 1961 war das die Nummer 1 in der deutschen Single-Hit-Parade. Der deutsche Text Franz Josef Breuer und der spanische Text, den wir gehört haben hier, der stammte von Freddy selbst. Sebastián de Iradier hat diesen Titel Mitte des 19. Jahrhunderts geschrieben. La Paloma, eine spanische Komposition. Und in den 40er Jahren, da ist das bei uns in Deutschland auch schon populär geworden durch Hans Albers. Auch er ein Mann, den man so wie Freddy sofort mit dem Meer in Verbindung bringt und mit der Sehnsucht. Und Freddys Version hat vor 65 Jahren 4 Wochen lang in den Single-Starts ganz oben gestanden. Da war Freddy zu dem Zeitpunkt 30, in 3 Wochen wird er 95. Wir drehen die Single von damals mal um und da findet sich das Lied Nur der Wind. Und das war auch der Titel aus dem gleichnamigen Film mit Freddy Quinn in der Hauptrolle. Nur der Wind wurde von Aldo von Pinelli, Günther Lohse und Lothar Olias geschrieben. Und das hören wir jetzt. Hier ist Freddy Quinn.

0: 4 Minuten vor 16:30 HR4 Verkehrszentrum mit einer aktuellen Meldung. Vorsicht auf der A3 Würzburg Richtung Frankfurt zwischen Obertshausen und Offenbach. Eine ungesicherte Unfallstelle auf dem linken Fahrstreifen. Fahren Sie hier bitte vorsichtig.
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1: Gleich 16:30. Vorsicht auf der A3 Würzburg Richtung Frankfurt zwischen Obertshausen und Offenbach. Da gibt es eine ungesicherte Unfallstelle auf dem linken Fahrstreifen. Fahren Sie da bitte vorsichtig. A7 Fulda Richtung Würzburg zwischen dem Fulda-Dreieck und Bad Brückenau-Volkers. 8 Kilometer Stau. Es verzögert sich ja alles um etwa 45 Minuten. Die A44 Kassel Richtung Dortmund ist zwischen Diemelstadt und Marsberg wegen Bauarbeiten bis Montagmorgen etwa 5 Uhr gesperrt. Der Verkehr wird ab Diemelstadt über die B252 und die B7 umgeleitet. Und die B62 Marburg Richtung Biedenkopf, die ist zwischen Kölbe und Göttingen nach einem Unfall in beiden Richtungen gesperrt.
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1: Und ich begrüße Sie noch mal recht herzlich an diesem Sonntagnachmittag. Vor 50 Jahren ist Wolfgang Petri am Schlagerhimmel aufgetaucht und gleich sein Debüt war ein Hit, Sommer in der Stadt. Das läuft aktuell bei uns in HR4 in einer neuen Version. Das Original, das gibt's dann gleich hier in den HR4 Oldies. Ihnen allen einen schönen Sonntag.
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Albano und Romina Power, Tu Sol Tanto Tu, hier gehört in den HR4 Oldies. Jetzt kommen wir zu einem Mann, der in gut zwei Wochen 75 Jahre alt wird, aber immer noch auf der Bühne steht, ja, aber auch immer noch mit Platten unterwegs ist, Wolfgang Petri. Und gleichzeitig jährt sich in diesem Jahr auch zum 50. Mal sein Debüt in der deutschen Hitparade, und das war damals Sommer in der Stadt. Und dieses Jubiläum war Anlass, dann auch mal eine neue Fassung zu machen, und die läuft im Moment auch rauf und runter und ist auch bei uns zu hören. Sommer in der Stadt in der Ausgabe 2026.

das also, die neue Fassung von Sommer in der Stadt. Ich bin ja so ein Verfechter von den Originalen und heute vor 50 Jahren ist das Original eben in der Hitparade aufgetaucht. Bis auf Platz 12 hat es die Single damals von Sommer in der Nacht in der Stadt von Wolfgang Petri geschafft. Und mit diesem Lied ist Wolle Petri im Juli 76 auch in der ZDF-Hitparade aufgetreten. Eigentlich wäre das eine Nummer 1 gewesen, aber da war schon jemand, und zwar Jürgen Drews mit Ein Bett im Kornfeld. Und da kam er nicht vorbei und die Zuschauer haben ihn dann auf Platz 2 gewählt. Aber ein toller Erfolg, ein tolles Debüt für Wolfgang Petri und das klang damals so.

10 Minuten vor 5 haben wir eine aktuelle Meldung aus dem HR4-Verkehrszentrum. Und zwar Vorsicht auf der A66 Frankfurt Richtung Wiesbaden. Zwischen Wiesbaden-Nordenstadt und Wiesbaden-Erbenheim. Da liegt eine größere Menge Heu auf der Fahrbahn. Fahren Sie hier bitte vorsichtig.

4 Minuten vor 5. Ich habe noch eine aktuelle Meldung aus dem HF4-Verkehrszentrum für Sie. Vorsicht auf der A5 Kassel Richtung Frankfurt. Zwischen dem Obenthal-Dreieck und Homberg-Ohm gibt es eine ungesicherte Unfallstelle. Fahren Sie hier bitte vorsichtig. Und das war's auch schon mit den HR4 Oldies für heute. Diese 3 Stunden gehen immer so schnell rum. Gleich nach den Nachrichten gibt's eine neue Ausgabe der ARD Schlager-Hitparade. Heute wieder mit Harry Blaha. Und Näheres dazu gibt's auch bei hr4.de. Mein Name ist Jörg Machenbach. Ich wünsche Ihnen eine wunderschöne Woche und sage bis bald.

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1: 17 Uhr. Mehr als jeder Zweite hat in Sachsen-Anhalt schon gewählt. Gespräche in Kiew über Ende des Krieges. Tödliches Badeunglück in Baunatal. Das Wetter, viel Sonne bei maximal 20 bis 27 Grad. Mein Name ist Christoph Haas. Bei der Landtagswahl in Sachsen-Anhalt zeichnet sich eine deutlich höhere Wahlbeteiligung ab. Laut Landeswahlleitung hatten bis 16 Uhr schon mehr als 65% der Wahlberechtigten ihre Stimme abgegeben. Vor 5 Jahren waren es zu dieser Zeit erst 41%. Aus Magdeburg, ARD-Reporter Guido Hensch.
2: Die Zahl der Briefwähler ist gegenüber der letzten Wahl noch einmal deutlich gestiegen. Etwas, das besonders einige AfD-Anhänger kritisieren. Sie befürchten Wahlbetrug. Deshalb sind Dutzende überparteiliche Wahlbeobachter im Einsatz. Wenn die ersten Hochrechnungen vorliegen, wird es auch für die Sicherheitskräfte spannend. Im Vorfeld gab es Aufrufe aus dem linken und rechten Spektrum, je nach Wahlausgang auf die Straße zu gehen. Die Polizei ist auf alles vorbereitet. Schon seit Tagen bestimmen Hundertschaften aus ganz Deutschland das Straßenbild.
1: Die US-Gesandten Witkoff und Kushner sind in Kiew zu einem Gespräch mit dem ukrainischen Präsidenten Selenskyj zusammengekommen. Dabei soll es darum gehen, wie der Krieg mit Russland beendet werden kann. Gestern hatten die beiden Unterhändler in Moskau den russischen Staatschef Putin getroffen. Hinterher hieß es, es sei ein konstruktives Gespräch gewesen. Laut US-Präsident Trump wollten sie neue Vorschläge mitbringen. Während der Gespräche gilt in beiden Städten eine Waffenruhe. Anderenorts gehen die Angriffe aber weiter. Im Zusammenhang mit den Sabotageakten auf das deutsche Stromnetz hat die Polizei einen Großeinsatz am Hambacher Forst westlich von Köln gestartet. Es sollen bis zu 100 Einsatzfahrzeuge vor Ort sein. Gesucht wird nach einem 48-Jährigen aus dem Ruhrgebiet, der 2 Bekennerschreiben geschickt haben soll. Noch steht aber nicht genau fest, ob er tatsächlich der Täter ist. Die versuchten Sabotageakte konzentrieren sich auf Nordrhein-Westfalen, Brandenburg und zuletzt Sachsen. Tödliches Badeunglück in Baunatal. Wie die Polizei heute mitgeteilt hat, ist gestern im Freizeitbad Aquapark ein Mann vom Bademeister leblos aus dem Wasser gezogen worden. Der 45-Jährige sei am Beckenrand reanimiert und mit einem Rettungshubschrauber in ein Kasseler Krankenhaus geflogen worden. Dort sei er gestorben. Was zu dem Unglück geführt hat, ist noch nicht bekannt. Wegen des Vorfalls bleibt das Bad heute noch geschlossen. In der Fußball-Bundesliga spielt die Frankfurter Eintracht in einer halben Stunde gegen Augsburg. Es ist das erste Heimspiel der Saison. HR-Sportreporterin Martina Knief.
3: Trainer Adi Hütter ist zurück in seinem Stadion und freut sich riesig auf die Partie gegen den FC Augsburg, in der die Eintracht so ein bisschen unter Druck steht. Augsburg hat das erste Saisonspiel gewonnen. Die Eintracht nur 3:3 gespielt beim ersten FC Union Berlin. 2 Änderungen hat Adi Hütter vorgenommen. Mario Götze rotiert ebenso wie Litz Doan in die Startelf der Frankfurter Eintracht hinein.
1: Und in der 2. Liga haben gespielt Hertha BSC Magdeburg 2:1, Fürth Heidenheim 0:1 und Osnabrück Braunschweig 3:1. Das waren die Nachrichten. Das Wetter: bis zum Abend scheint meistens die Sonne neben ein paar Wolken und die Temperaturen steigen auf 20 bis 27 Grad. Heute Nacht kühlt es ab auf 16 bis 8 Grad. Morgen oft Sonne, vor allem am Vormittag, aber auch teils dichte Wolken und etwas Regen, maximal 25 bis 32 Grad. Und die weiteren Aussichten, auch am Dienstag Sonne und Wolken im Wechsel, dazu ein paar Schauer bis 30 Grad. Die Zeit, es ist 17.04 Uhr.
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1: Vorsicht auf der A5 Kassel-Frankfurt, zwischen Ohmtal-Dreieck und Homberg-Ohm eine ungesicherte Unfallstelle. Vorsicht bitte auch auf der A66 Frankfurt-Wiesbaden, zwischen Wiesbaden-Nordenstadt und Wiesbaden-Erbenheim liegt eine größere Menge Heu auf der Fahrbahn. A3 Würzburg-Frankfurt, zwischen Obertshausen und Offenbach, 2 Kilometer Stau, da hat es einen Unfall auf der linken und der mittleren Spur gegeben. A7 Fulda-Würzburg, zwischen Fulda-Dreieck und Bad Brückenau-Volkers, 8 Kilometer Stau und dadurch eine Verzögerung von etwa einer Dreiviertelstunde. A8 München-Stuttgart, zwischen Merklingen und Mühlhausen, 4 Kilometer stockend. A8 Karlsruhe-Stuttgart, zwischen Pforzheim-Ost und Pforzheim-Süd, 3 Kilometer Stau. Und die A44 Kassel-Dortmund ist zwischen Diemelstadt und Marsberg wegen Bauarbeiten gesperrt, noch bis morgen früh etwa um 5. Der Verkehr wird umgeleitet ab Diemelstadt über die B252 und die B7.
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5: Servus und hallo zu Deutschlands großer Schlager-Hitparade im Radio. Heute mit unserem Gast Giovanni Zarrella kommt. Und mit der zweimaligen Nummer 1 von Graziano und Sunrise. Wir steigen ein in die Top 15. Bianca von 9 auf 14 mit Sèche Pas. Und vorher Platz 15. Auch für sie geht es um 3 Plätze nach unten. Für die Amigos in der ARD-Schlager-Hitparade Platz 15 für Cleopatra.

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Dankeschön an alle, die mit abgestimmt haben auf ardschlagerhitparade.de. Sie können dort einmal abstimmen, aber bis zu 3 Stimmen vergeben. Das Ganze bis Mittwochmittag 12 Uhr auf ardschlagerhitparade.de. Jetzt Platz 12 und 13, zweimal Österreich, Sigrid und Marina. Wenn ich deinen Herzschlag höre, die Schwestern verabschieden sich nach 7 Wochen. Und Alessa ist auch schon seit 6 Wochen dabei mit Zwischen deinen Zeilen. Seit 3 Wochen schon euer Platz 13. Hier ist Alessa.

Und gleich in der ARD-Schlager-Hitparade rein in die Top 10 dieser Woche. Platz 10 geht an Philip Cole, ein neues Blau und vorher der erste Neueinsteiger. Drei unserer Neuvorstellungen der letzten Woche sind drin und konnten sich platzieren. Die erste auf Platz 11, Vanessa Mai, Ich fall in Love. Neu dabei in der ARD-Schlager-Hitparade von 0 auf 11, Vanessa Mai. Und

Philip Cole, die ARD-Schlager-Hitparade und ein Neueinsteiger von unseren drei Neuen hat es heute unter die ersten drei geschafft. Das wird spannend. Vielleicht gibt es ja sogar eine 0 auf 1? Fragezeichen. Die Auflösung kommt in einer halben Stunde. Denn wir sind ja jetzt erst bei den Plätzen 8 und 9. Die Schlagerpiloten bleiben auf der 8 mit Schuld war nur der Limoncello. Und Platz 9 heute für Wolfgang Petri. Morgen Gold.

Ein schönes Wochenende mit der ARD Schlager Hitparade und der Spaß geht weiter mit viel Spannung. Welcher Schlager ist diese Woche eure Nummer 1? Platz 6 geht an unseren zweiten Neueinsteiger, an Ramon Rosselli. Er hat viele Stimmen bekommen für sein neues Lied Alles, was du suchst, und ein Kuss ohne Liebe, das geht ja normalerweise gar nicht bei Pia Sophie, aber schon. Platz 7 für Pia Sophie, ein Kuss ohne Liebe.

Ganz entspannt von 0 auf 6. Ramon Rosselli in der ARD Schlager Hitparade. Seine Fans haben ganz schön Action gemacht auf ardschlagerhitparade.de und für ihn abgestimmt. Die nächsten beiden haben noch mehr Voting-Stimmen bekommen von 3 auf 4 Laura und Marc featuring Amber. Ich gebe eine Runde Liebe aus. Und der fünfte Platz hat auch einen Rang verloren. Hier sind Relax in der zweiten Woche dabei. Relax mit a bayerischer Love-Song auf Platz 5.

Laura und Marc mit Amber. Ich gebe eine Runde Liebe aus Platz 4, die ARD-Schlager-Hitparade. Heute unsere erste September-Ausgabe mit den Top 3 der Woche jetzt. Und wer von euch mitgerechnet hat, weiß, dass noch ein Neueinsteiger von insgesamt 3 fehlt. Vanessa Mai und Ramon Rosselli haben wir schon gehört. Und der höchste Neueinsteiger kommt gleich auf Platz 2. Andrea Berg ist hoch eingestiegen mit dem neuen Song »Das kann uns keiner nehmen«. Und auch Platz 3 kann den Jungs keiner mehr nehmen. Unsere Studiogäste von letzter Woche. Hier sind Millionen auf Platz 3.

0: Andrea Berg, Platz 2, das kann uns keiner nehmen. Und so schnell geht das immer schon, sind wir beim heutigen Spitzenreiter der ARD-Schlager-Hitparade angekommen. Vorher die Ausgeschiedenen, 2 Wochen war Sonja Liebing dabei.
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0: Nur eine Woche platziert die Cowboys.
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0: Und nicht geschafft haben es Daniel Johnson.
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0: Und zu wenige Stimmen gab es auch für Wind.
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Die ARD-Schlager-Hitparade mit Graziano und Sunrise Una Notte Italiana. Und damit sind wir schon beim Thema, denn der Sommer ist noch nicht vorbei. La Dolce Vita, wir feiern das Leben und den Schlager nächste Stunde mit meinem heutigen Gast. Giovanni Zarrella kommt. Das Ganze in der nächsten Stunde nach den Neuvorstellungen. Und hier ist schon mal als Einstimmung ein Italo-Schlager aus Österreich von Josh.

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1: 18 Uhr. In Sachsen-Anhalt ist der Landtag neu gewählt worden. Die Wahllokale schließen in diesen Minuten. Mit der Prognose live von Infratest DIMAP Uwe Berndt.
2: Die AfD kann mit einem Rekordergebnis rechnen, laut Prognose 44,5%. Damit hätte sie ihren Anteil im Vergleich zur letzten Landtagswahl in Sachsen-Anhalt mehr als verdoppelt. Wenn sich diese Zahl im Laufe des Abends stabilisiert, könnte es auch zur absoluten Mehrheit der Mandate im Landtag reichen. Dazu bräuchte sie 42 Sitze. Aber das hängt ab vom BSW. Das erreicht laut Prognose genau 5%. Damit wäre es im Landtag vertreten. Sicher ist das noch nicht. Wenn das BSW reinkommt, hat die AfD nach diesen Zahlen keine Mehrheit der Sitze im Landtag. Deshalb wird das die spannendste Frage des Abends. Der Blick auf die anderen Parteien. Die CDU muss starke Verluste hinnehmen. Sie stürzt von 37,1 auf 18,5%. Auf Platz 3 die Linke, leichte Verluste 9,5%. Die SPD kommt auf 8%. Die Grünen dagegen können zulegen. Sie können mit 9% sogar etwas stärker werden als die SPD. Die FDP, die ja an der jetzigen Landesregierung noch beteiligt ist, schafft es nicht wieder in den Landtag. Sie liegt mit 2% unter der 5%-Hürde. Soweit die Prognose von Infratest DIMAP aus Berlin.
1: Im Zusammenhang mit den Sabotageakten auf das deutsche Stromnetz hat die Polizei einen Großeinsatz am Hambacher Forst westlich von Köln gestartet. Es sollen bis zu 100 Einsatzfahrzeuge vor Ort sein. Aus der Nachrichtenredaktion Christine Schumann.
3: Die Polizei sucht einen 48-Jährigen aus dem Ruhrgebiet. Er soll 2 Bekennerschreiben geschickt haben, und zwar mit Unterschrift. In seiner Wohnung und seinem Wagen wurde er aber nicht gefunden. Jetzt sagen die Ermittler, er könnte im Hambacher Forst sein, in dem Wald, der als Symbol für den Kampf um die Energiewende steht. Ob der Mann tatsächlich derjenige ist, der Anschläge auf Umspannwerke in NRW, Brandenburg und Sachsen versucht hat, steht aber noch nicht fest.
1: Die US-Gesandten Witkoff und Kushner sind in Kiew zu einem Gespräch mit dem ukrainischen Präsidenten Selenskyj zusammengekommen. Dabei soll es darum gehen, wie der Krieg mit Russland beendet werden kann. Gestern hatten die beiden Unterhändler in Moskau den russischen Staatschef Putin getroffen. Hinterher hieß es, es sei ein konstruktives Gespräch gewesen. Laut US-Präsident Trump wollten sie neue Vorschläge mitbringen. Während der Gespräche gilt in beiden Städten eine Waffenruhe. Andernorts gehen die Angriffe aber weiter. Am Frankfurter Flughafen sind 2 20 Jahre alte Männer mit einer Pfefferpistole verletzt worden. Laut Polizei gingen 3 bislang unbekannte Tatverdächtige in der Nacht im Bereich Gateway Gardens grundlos auf die beiden Männer zu. Dann schossen sie ihnen mit einer Pfefferpistole ins Gesicht. Anschließend flüchteten die Täter in einem Auto. Gegen sie wird wegen gefährlicher Körperverletzung ermittelt. Sensationelle Aufholjagd beim Formel-1-Rennen von Monza. Kimi Antonelli fuhr beim Großen Preis von Italien von Startplatz 19 zum Sieg. ARD-Sportreporterin Lena Bergmann.
4: Für Mercedes-Teamkollege George Russell bleibt nur Rang 2. Max Verstappen im Red Bull wird Dritter. Der erste Sieg eines Italieners in Monza seit 60 Jahren ist ein schöner Trost, denn für Ferrari war es ein Heimrennen zum Vergessen. Charles Leclerc schied nach einem Crash frühzeitig aus, Lewis Hamilton wurde nur Sechster. Keine Punkte gab es für Nico Hülkenberg im Audi, der Deutsche konnte sich nicht verbessern und wurde Zwölfter.
1: In der Fußball-Bundesliga hat Mainz beim Hamburger SV deutlich gewonnen mit 5:0. In der Tabelle rückten die Mainzer auf Rang 4 vor, Hamburg ist jetzt Letzter. Das waren die Nachrichten. Das Wetter heute Abend und in der Nacht bleibt es trocken. Es kühlt ab auf 16 bis 12 Grad. Morgen wird es noch einmal richtig sommerlich. Die Temperaturen steigen auf 25 bis 32 Grad. Dazu scheint zum Teil die Sonne. Mal ist es bewölkt. Regen fällt, wenn dann nur wenig. Dienstag nochmal bis zu 30 Grad. Mittwoch deutlich kühler bis 22 Grad. Es ist 18.04 Uhr.
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1: Vorsicht auf der A5, Kassel Richtung Frankfurt. Zwischen Friedberg und Bad Homburger Kreuz liegt eine Dachbox auf dem linken Fahrstreifen. Vorsicht auf der A7, Kassel Richtung Fulda. Zwischen Malsfeld und Homberg-Efze Kunststoffteile auf der Fahrbahn. A5, Kassel Richtung Frankfurt. Zwischen Ohmtal-Dreieck und Homberg-Ohm 8 Kilometer Stau und stockender Verkehr. Die Unfallstelle ist geräumt. A7, Fulda Richtung Würzburg. Zwischen Fulda-Dreieck und Bad Brückenau-Volkers 8 Kilometer Stau. Verzögerung etwa 45 Minuten. Die A44 Kassel-Dortmund ist zwischen Diemelstadt und Marsberg wegen Bauarbeiten bis Montagmorgen etwa 5 Uhr gesperrt. Der Verkehr wird ab Diemelstadt umgeleitet über die B252 und die B7. A66 Fulda-Frankfurt zwischen Maintal-Dörnigheim und Maintal-Bischofsheim. Ein Unfall auf dem rechten Fahrstreifen. Und eine Meldung für den Kreis Groß-Gerau wegen eines Gebäudebrandes in Büttelborn. Werden die Anwohner gebeten, Fenster und Türen geschlossen zu halten.
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7: Servus, schönes Wochenende. Und dieser junge, gut aussehende Typ ist heute unser Stargast. Und er hat euch was zu sagen.
8: Ciao bello und ciao bella. Hier ist Giovanni Zarella. Ich freue mich sehr, dass wir uns immer wieder hier auf BR Schlager treffen.
7: Und natürlich in der ganzen ARD Schlagerwelt. Da sind wir zu Hause, wir Schlagerfreunde. Hier kommen die Neuvorstellungen der Woche. Seit den 80ern sind Playa Rouge unterwegs. Die Besetzung hat immer wieder gewechselt. Jetzt gibt's neue Musik von Playa Rouge. Du bist du, hören wir gleich. Vorher die Neuvorstellung 1 von der Frau, die am Wochenende dieses Lied bei der Goldenen Henne präsentiert. Helene Fischer, an meiner Seite.

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1: Ganz frisch und neu, das sind die Anwärter auf unsere Top 15 der nächsten Woche, die ARD-Schlager-Hitparade, die Neuvorstellung der Woche, gleich mit Andreas Gabalier. Sein neues Lied ist handgemachte, ehrliche Musik aus seinem neuen Album Handwerk, erscheint genau an diesem Wochenende. Andreas Gabalier mit Meine Liebe bleibt. Und vorher die Startnummer 3, eine junge Schwedin aus Stockholm, die mit dem Taxi nach Paris fährt. Das wird teuer. Hier ist Julia Lindholm.

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1: Und ob er bleibt oder nicht und in die Top 15 der nächsten Woche einziehen wird, das entscheidet ihr auf ardschlagerhitparade.de. Gleich feiern wir eine Italo-Schlagerparty mit unserem Gast Giovanni Zarella und vorher kommt Eva Luginger. Ihr neues Lied wurde wieder von Christina Bach geschrieben. Es heißt Weite Straßen. Die Neuvorstellung 5 in der ARD-Schlager-Hitparade. Hier ist Eva Luginger.

0: Ich habe echt keine Ahnung, wem ich heute meine Stimme geben würde. Das waren wirklich 5 tolle Neuvorstellungen, sehr unterschiedlicher Art. Ja, der Schnelldurchlauf steht noch an und dann geht's weiter. Mit Helene Fischer heute die Startnummer 1. Neuvorstellung 2 von Playa Rouge.
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0: Startnummer 3, Julia Lindholm. Der Volks-Rock'n'Roller Andreas Gabalier ist auch am Start.
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0: Und die Neuvorstellung 5 von Eva Luginger.
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0: Wir freuen uns sehr, wenn ihr drauf geht auf ardschlagerhitparade.de, eine Stimme abgibt. Bis zu 3 Stimmen sind möglich insgesamt. ardschlagerhitparade.de und La Dolce Vita, das Leben genießen mit Giovanni Zarella. Das ist heute unser Motto in der ardschlagerhitparade. Und bevor Giovanni kommt, kommt ein anderer cooler Typ, der in den letzten 2 Jahren einen echt tollen Aufstieg erlebt hat. Ein bayerischer Italiener aus München. Hier ist Pietro Basile mit Gian.

0: Der Sommer ist noch lange nicht zu Ende. La Dolce Vita, lieber Giovanni Zarrella. Wir haben ja vorhin schon kurz Hallo gesagt. Eine Woche nach der großen Show im ZDF, das war wieder sehr schön auf dem Lerchenberg in Mainz. Einschaltquote top. Sag mal, Giovanni, wie wirkt die Show mit ein paar Tagen Abstand auf dich persönlich nach?
1: Das Leben schreibt die schönsten Geschichten. Also es ist ja auch für uns eine besondere Sendung gewesen, weil es war unser 5-Jahres-Jubiläum. Also fast auf den Tag genau, 5 Jahre, dass es unsere Show gibt. Unglaublich. Also auch an dieser Stelle nochmal danke an jeden Zuschauer und Zuschauerin fürs Dabeibleiben und dranbleiben. Und dass dann genau dieses Jubiläum auf dem Lerchenberg stattfindet, mit dem Sender im Rücken sozusagen, vor der Haustür meines Senders, das fand ich schon sehr, sehr besonders und sehr einzigartig und irgendwie auch ein Wink des Schicksals, dass es so sein sollte. Und dass uns die Kiwi für ein Wochenende den Fernsehgarten geliehen hat, da habe ich mich sehr drüber gefreut, weil wir immer schon mal Open Air spielen wollten. Und das dann zu machen in den eigenen 4 Wänden, in so einer Location, die ohnehin so beliebt ist und auch so für den Sender und aber auch für die Zuschauer vor allem auch so gelernt ist, man hatte schon eine sehr, sehr besondere Magie, das am Abend mal zu bespielen.
0: Mhm. Giovanni, wir plaudern gleich weiter. Vorher Musik in der ARD-Schlager-Hitparade von dir, Giovanni Zarrella.

0: 5 Jahre gibt es im ZDF die Giovanni Zarella Show und da feiern wir in der ARD Schlager-Hitparade doch gerne mit. Lieber Giovanni, was steht denn an allererster Stelle, wenn du an die letzten 5 Jahre denkst?
1: Dankbarkeit ist das wichtigste Wort, das so lange machen zu dürfen jetzt schon. Und wir sind ja noch nicht am Ende unserer Reise. Also das finde ich, ich halte schon für unglaublich besonders. Man spürt einfach, und ich glaube, es geht jedem so, der dazukommt von außen oder der das mal erlebt, was da entstanden ist zwischen der Produktionsfirma, zwischen meinem Team, zwischen dem Sender und den Künstlern, die uns immer besuchen kommen. Das ist wirklich eine Familie geworden. Also sonntags, wenn die Sendung vorbei ist, fahren wir alle nach Hause und wir freuen uns auch wieder nach Hause zu kommen. Mhm. Aber man hat schon so ein bisschen Liebeskummer. Man fährt mit Liebeskummer nach Hause, weil man weiß, okay, jetzt sieht man sich wieder ein paar Wochen oder Monate vielleicht sogar nicht.
0: Ja.
1: Und das ist eine Sache, das sagen mir auch die Künstler, das ist eine Sache, die ich glaube wirklich nur bei uns so ist. Das ist also, ich habe das noch nirgends so gespürt wie bei uns. Dass es so herzlich ist und so emotional. Also das ist unser größtes Pfund.
0: Hört man immer wieder. Was mich noch interessiert, Giovanni, was macht die ganze Giovanni-Mannschaft vor solch einer Show als letztes Ritual?
1: Also wir kommen alle nochmal zusammen und machen einen großen Kreis. Die Tänzer, die Tänzerin, die Band. Und diesmal habe ich auch ein paar Künstler mit in den Kreis genommen, weil die bei uns standen. Und dann schwören wir uns gemeinsam ein auf die Show und dann werde ich verkabelt. Und nehme mir mein Mikrofon und dann gehe ich aber einmal schon ins Publikum. Und ich möchte aber immer schon einmal so gegen 20:08, 20:10 ungefähr raus und möchte einmal schon das Publikum begrüßen und ein paar Worte ans Publikum richten. Und dann verschwinde ich noch mal kurz und dann komme ich ein paar Minuten danach wieder auf die Bühne. Das sind so die beiden Rituale, die ich immer gleich halte.
0: Giovanni Zarella, unser Gast in der ARD Schlager-Hitparade, jetzt gemeinsam mit einem weiteren Superstar. Hier ist Giovanni mit Andrea Berg.

0: Giovanni Zarrella, wie schön, dass er heute unser Stargast ist in der ARD-Schlager-Hitparade. Giovanni, du bist mit deiner Gianna Ina seit 21 Jahren verheiratet. Deine Frau ist ja bekanntlich auch in der Öffentlichkeit. Was mich interessiert, wie geht ihr gemeinsam mit der Öffentlichkeit im Starleben, andererseits mit dem Privatleben um?
1: Ich glaube, meine Frau hat verstanden über die Jahre hinweg, dass es für mich wichtig ist, irgendwie auch ein bisschen im Flow zu bleiben und dass es für mich einfach wichtig ist, dass ich einfach das beides so sehr liebe, also meine Familie, aber eben auch die Musik und die, meine Arbeit, dass das irgendwie miteinander verschmilzt. Und ich habe auch einen guten Weg gefunden, damit umzugehen, also das beides zu handeln. Ich habe mir ein bisschen von der Gelassenheit meiner Frau abgeschaut, aber ich kann auch meinen Charakter nicht verstecken. Also ich finde es immer so aufregend, so schön, sich schon um das Nächste zu kümmern, dass ich es immer ein bisschen mitnehme. Aber ich würde niemals das Gefühl geben, den Menschen, die ich liebe, dass ich sie vernachlässige oder so. Das ist mir einfach, da sind die mir einfach viel, viel zu wichtig. Daher ist die Arbeit immer mit dabei, weil es auch so viele schöne, aufwendige Dinge sind, aber auch die ist dabei. Aber alle wissen, dass das eben dass auch das gehört zu meinem Glück. Und deswegen lässt sich das auch gut miteinander verbinden.
0: Giovanni Zarrella, jetzt mit einem Klassiker in der ARD-Schlager-Hitparade. Von der Münchner Freiheit im Duett, nicht mit der Münchner Freiheit, sondern mit ihm, mit Pietro Lombardi, Senza te, ohne dich.

La Dolce Vita, das Leben genießen, das ist heute unser Motto in der ARD Schlager Hitparade. Gleich gibt's noch eine Zugabe von Giovanni und jetzt einen absoluten Italo-Klassiker von 1983, der in den letzten Jahren zum Kulthit geworden ist. Hier sind Ricchi e Poveri, Sarà perché ti amo.

0: Giovanni Zarrella ist heute unser Gast in der ARD-Schlager-Hitparade. Wir feiern heute auch 5 Jahre die Giovanni Zarrella-Show. Lieber Giovanni, du und deine Family, ihr habt euch den Urlaub jetzt echt verdient. Es geht ans Meer, habe ich gehört. Was ist denn für dich im Urlaub, Giovanni? Echter Luxus.
1: Echter Luxus ist, wenn es Frühstück bis 12 Uhr gibt. Wenn man es mal wirklich schafft, so richtig lange auszuschlafen. Und man weiß, okay, das Frühstücksbuffet steht bis 12 Uhr. Das ist toll. Wenn du manchmal im Hotel bist und die um 10 schon das Frühstück abräumen, da bin ich schon jeden Morgen gestresst, weil ich sage, hey, weil ich bin da auch einer, der einfach am Abend auch gerne länger wach ist und noch vielleicht einen Film schaut oder eine Serie oder auch auf der Piazza sitzt bei Live-Musik. Und dann will man einfach auch mal, da kann man sich erlauben, eben länger auszuschlafen, weil ich natürlich im normalen Leben natürlich auch Papa bin, der dann morgens eben mit seiner Tochter rausgeht und zur Schule fährt, schon früh am Morgen. Und dann ist es ganz schön im Urlaub, einfach sich das mal zu erlauben, länger liegen zu bleiben. Und deswegen ist für mich echt der Luxus, ein Frühstücksbuffet, das bis 12 Uhr steht.
0: Und was muss unbedingt in deinen Urlaubskoffer?
1: Gute Kopfhörer, weil ich immer gerne Musik höre. Ich lasse mich gerne inspirieren. Auf eine spielerische Art und Weise überlege ich schon, wo die musikalische Reise weiter hingehen kann. Auch das ist für mich relaxen am Strand. Also wenn ich da schon so ein bisschen mit ChatGPT mich austauschen kann über Ideen und so weiter und dann mal meiner Frau was zeige, wenn ich Musik hören kann. Und was ich immer dabei habe, ist Fußballschuhe, weil ich irgendwie immer gucke, ob es da irgendeinen Fußballplatz in der Nähe gibt, ob da ein paar Jungs am Abend ein bisschen kicken. Also dann, das ist auch immer mit dabei.
0: Dankeschön, Giovanni Zarrella, für den Besuch in der ARD-Schlager-Hitparade. Das Gespräch haben wir schon vor der Sendung aufgezeichnet. Und das war ja die ARD-Schlager-Hitparade, unsere Italo-Schlager-Party. Yeah, yeah, yeah. Schönes Wochenende mit den Schlagerwellen der ARD. Servus.

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1: 19 Uhr. AfD liegt bei Wahl in Sachsen-Anhalt klar vor CDU. Gespräche in Kiew über Ende des Krieges. Kleinflugzeug ist in Südhessen abgestürzt. Das Wetter in der Nacht trocken, Abkühlung auf 16 bis 8 Grad. Morgen teils sonnig, teils bewölkt bis 32 Grad. Mein Name ist Kevin Arnold. In Sachsen-Anhalt hat die AfD die Landtagswahl klar gewonnen. Nach der aktuellen Hochrechnung für die ARD kommt sie auf 44,4%. Für eine absolute Mehrheit reicht das nach jetzigem Stand nicht. Die CDU verliert deutlich und wird zweitstärkste Kraft mit 18,4%. Danach folgen die Linke mit 9,3%, die Grünen mit 8,7% und die SPD mit 8,4%. Für das BSW ist der Einzug in den Landtag noch nicht sicher. AfD-Spitzenkandidat Siegmund zeigte sich in der ARD zufrieden mit dem Ergebnis seiner Partei. Er sagte:
2: Wir haben in diesem Land Geschichte geschrieben. Das muss man ganz deutlich so sagen. Die Menschen haben hier ein ganz klares politisches Zeichen ausgesprochen. Wir brauchen eine grundsätzliche politische Wende in diesem Land mit einer Politik, die sich endlich wieder mit unserem eigenen Land beschäftigt. Also was wir hier bei der Konkurrenz erlebt haben, sie hatten im Prinzip kein eigenes Programm. Es ging nur um die AfD. Und demzufolge haben wir alles richtig gemacht und das Ergebnis spricht eine tolle Sprache.
1: Siegmund sagte weiter, er sei bereit, mit allen politischen Kräften über eine Koalition zu sprechen, die grundsätzliche Positionen der AfD teilen. Er sehe im neu gewählten Landtag aber keine Optionen dafür. Im Zusammenhang mit den Sabotageakten auf das deutsche Stromnetz hat die Polizei einen Großeinsatz am Hambacher Forst westlich von Köln gestartet. Gesucht wird nach einem 48-Jährigen aus dem Ruhrgebiet, der sich in zwei Briefen zu den Angriffen auf Stromleitungen in Brandenburg und Nordrhein-Westfalen bekannt haben soll. Noch steht aber nicht genau fest, ob er tatsächlich der Täter ist. Begründet hat er die Angriffe damit, dass fossile Energien schädlich seien. In Südhessen ist ein Kleinflugzeug abgestürzt. Wie die Polizei mitteilte, war die Propellermaschine im Anflug auf einen Flugplatz in Baden-Württemberg, als sie in Viernheim abstürzte. Näheinformationen auch zu möglichen Opfern gibt es noch nicht. Nach ihrem Gespräch in Moskau sind die US-Unterhändler Witkoff und Kushner in der Ukraine. Sie sprechen mit Präsident Zelensky über Möglichkeiten für ein Ende des Krieges. ARD-Reporter Florian Kellermann.
3: Es sei sehr gut, dass der Besuch stattfinde, sagte Zelensky unmittelbar vor den Gesprächen mit den Trump-Unterhändlern. Die Gespräche würden in zwei Runden stattfinden, so Zelensky. In der zweiten Runde auch mit Vertretern europäischer Staaten. Witkoff und Kushner trafen mit dem Zug in Kiew ein. Die Ukraine hatte sich bemüht, für ihr Flugzeug ihren Luftraum vorübergehend freizugeben. Nach Darstellung von Zelensky sei Russland zu einer entsprechenden Übereinkunft nicht bereit gewesen.
1: In der Fußball-Bundesliga hat Mainz beim Hamburger SV deutlich gewonnen mit 5:0. In der Tabelle rückt Mainz auf Rang 4 vor. Hamburg ist letzter. Die Frankfurter Eintracht spielt im Moment zu Hause gegen den FC Augsburg. Wir haben noch circa eine Viertelstunde zu spielen. Die Eintracht liegt zurück mit 1:3. Formel-1-Fahrer Kimi Antonelli hat den großen Preis von Italien gewonnen. Der WM-Führende setzte sich im Mercedes vor Teamkollege George Russell und Max Verstappen im Red Bull durch. Antonelli ist der erste Italiener seit 60 Jahren, der das Heimrennen in Monza gewonnen hat. Das waren die Nachrichten. Das Wetter. Heute Abend und in der Nacht bleibt es trocken. Es kühlt ab auf 16 bis 12 Grad. Morgen wird es nochmal richtig sommerlich. Die Temperaturen steigen auf 25 bis 32 Grad. Dazu scheint zum Teil die Sonne. Mal ist es bewölkt. Regen fällt, wenn, dann nur wenig. Die weiteren Aussichten. Dienstag nochmal bis 30 Grad. Dazu Sonne und Wolken und ein paar Schauer. Mittwoch deutlich kühler. Maximal 17 bis 22 Grad. Es ist 19.04 Uhr.
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1: Vorsicht auf der A66 Wiesbaden Richtung Frankfurt. Zwischen Wiesbaden-Frauenstein und Schiersteiner Kreuz sind Personen auf dem Standstreifen. A3 Frankfurt-Köln zwischen Kelsterbach und Mönchhof-Dreieck 2 Kilometer stockender Verkehr. A5 Kassel Richtung Frankfurt zwischen Ohmtal-Dreieck und Hornberg-Ohm 9 Kilometer Stau und stockender Verkehr. Die A7 Fulda Richtung Würzburg zwischen Fulda-Dreieck und Bad Brückenau-Wildflecken 6 Kilometer stockender Verkehr. Die A44 Kassel Richtung Dortmund ist zwischen Diemelstadt und Marsberg gesperrt. Wegen Bauarbeiten noch bis morgen früh etwa 5 Uhr. Der Verkehr wird umgeleitet ab Diemelstadt über die B252 und die B7.

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1: Um 20 Uhr mit Kevin Arnold. Bei der Landtagswahl in Sachsen-Anhalt ist die AfD stärkste Kraft geworden. Nach der aktuellen Hochrechnung für die ARD bekommt sie 44,4% der Stimmen. Die CDU verliert deutlich und kommt auf 18,2%. Im Parlament vertreten sind auch Linke, Grüne und SPD. Für das BSW ist der Einzug in den Landtag noch nicht sicher. Zu den Reaktionen auf die Wahl jetzt live aus Berlin, Uwe Berndt.
2: Sachsen-Anhalts Ministerpräsident Schulze hat der AfD zum Wahlsieg gratuliert. AfD-Co-Chefin Alice Weidel sieht in dem Wahlergebnis einen klaren Regierungsauftrag für die AfD. Doch noch ist unklar, ob es eine Mehrheit für eine Alleinregierung gibt. Und alle anderen Parteien schließen eine Zusammenarbeit mit der AfD bisher aus. Das wurde auch heute Abend immer wieder betont. Unklar ist auch noch, ob das BSW in den Landtag einzieht. Das BSW sagt bisher, dass man weder die CDU noch die AfD bei der Wahl eines neuen Ministerpräsidenten unterstützt. Wolle, sondern eine neutrale, überparteiliche Person. Soweit live aus Berlin.
1: Danke, Uwe Berndt. In Frankfurt hatten sich auf dem Römerberg rund 2000 Menschen versammelt, um gemeinsam die ersten Hochrechnungen zu verfolgen. Die Reaktionen, Kopfschütteln und Diskussionsbedarf. Vom Römerberg HR-Reporterin Olga Eisenmann.
3: Viele sind heute gekommen, um ein Zeichen zu setzen für Solidarität und Zusammenhalt, aber auch, um nicht alleine zu sein. Denn viele Menschen auf dem gut gefüllten Römerberg sind traurig. Der ehemalige Eintracht-Frankfurt-Präsident Peter Fischer ruft in einer Rede dazu auf, die Hoffnung nicht zu verlieren und sich zu engagieren. Nach den Reden ziehen die Demonstrierenden durch die Innenstadt.
1: Gestern Moskau, heute Kiew. Die US-Sondergesandten Witkoff und Kushner haben in der ukrainischen Hauptstadt mit Präsident Zelensky gesprochen. US-Präsident Trump hatte vorher neue Vorschläge für ein Ende des Krieges angekündigt. Konkrete Ergebnisse sind danach aber nicht bekannt geworden. Zelensky machte deutlich, dass er nicht an ein schnelles Kriegsende glaube. Eintracht Frankfurt hat das erste Heimspiel der neuen Bundesliga-Saison verloren. Das Team von Trainer Adi Hütter ging zwar gegen den FC Augsburg früh mit 1:0 in Führung durch ein Tor von Jonathan Burkhardt, unterlag am Ende aber deutlich mit 1:4. Im ersten Sonntagsspiel hatte Mainz in Hamburg einen klaren Auswärtssieg geholt. Die Mainzer schlugen den HSV mit 5:0. Das waren die Nachrichten. Das Wetter heute Abend und in der Nacht bleibt es trocken. Es kühlt ab auf 16 bis 12 Grad. Morgen wird es nochmal richtig sommerlich. Die Temperaturen steigen auf 25 bis 32 Grad. Dazu scheint zum Teil die Sonne. Mal ist es bewölkt. Regen fällt, wenn dann nur wenig. Die weiteren Aussichten. Dienstag nochmal bis 30 Grad. Dazu Sonne und Wolken und ein paar Schauer. Mittwoch deutlich kühler. Maximal 17 bis 22 Grad. Dazu wechselhaft, aber meist trocken. Die Zeit 20.03 Uhr.
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1: Vorsicht auf der A7 Kassel Richtung Fulda. Zwischen Melsungen und Malsfeld liegt eine Pylone auf dem rechten Fahrstreifen. A5 Kassel Richtung Frankfurt zwischen Homberg-Ohm und Grünberg streckenweise stockender Verkehr. A7 Fulda Richtung Würzburg zwischen Fulda Dreieck und Bad Brückenau-Volkers 3 Kilometer stockender Verkehr. Und die A44 Kassel Richtung Dortmund ist zwischen Diemelstadt und Marsberg wegen Bauarbeiten bis Montagmorgen etwa 5 Uhr gesperrt. Der Verkehr wird umgeleitet ab Diemelstadt über die B252 und die B7.
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0: um 21 Uhr mit Kevin Arnold. In Sachsen-Anhalt hat die AfD die Landtagswahl gewonnen mit einem Rekordergebnis. Nach der aktuellen Hochrechnung für die ARD kommt sie auf 44,2%. Die AfD wird vom Verfassungsschutz in Sachsen-Anhalt als rechtsextrem eingestuft. Auf Platz 2 folgt mit deutlichen Verlusten die CDU mit 18,0%. SPD und Linke kommen jeweils auf 9,0%, die Grünen auf 8,6%. Ob das BSW in den Landtag einzieht, ist noch nicht sicher. Nach dem Wahlsieg sieht die AfD einen klaren Regierungsauftrag für sich in Sachsen-Anhalt. Aus dem ARD-Hauptstadtstudio Evi Seibert.
1: Die AfD-Führung hat Gespräche mit allen Parteien angekündigt. Noch ist aber gar nicht klar, ob und wie die AfD in Magdeburg regieren kann. Der große Verlierer der Wahl ist die CDU. Die neue CDU-Generalsekretärin Franziska Hoppermann räumte ein, dass die CDU die Menschen emotional nicht ausreichend erreicht. Sie kündigte an, die CDU arbeite an einer positiven Erzählung für ihre Reformpolitik. SPD-Generalsekretär Tim Klüssendorf meinte in der ARD, die Reformen müssten mit den Menschen nicht gegen sie umgesetzt werden.
0: Die Polizei hat den Mann, der möglicherweise hinter Sabotageversuchen auf das deutsche Stromnetz steckt, heute nicht gefunden. Eine große Suchaktion im Hambacher Forst westlich von Köln haben die Einsatzkräfte am Abend beendet. Ein Polizeisprecher sagte, man habe keine Hinweise gefunden. Die Fahndung laufe weiter. Bürgermeisterwahlen in 5 hessischen Kommunen. In Kronberg im Hochtaunuskreis bleibt Christoph König Bürgermeister. Er setzte sich bei der Wahl als unabhängiger Kandidat mit fast 63% gegen Katharina Merklein von der CDU durch. In Vellmar im Kreis Kassel besiegte der parteilose Dirk Rudolph knapp den bisherigen Bürgermeister Manfred Ludewig von der SPD. Weitere Ergebnisse gibt's auf hessenschau.de. Bittere Niederlage für Eintracht Frankfurt. Im ersten Heimspiel der Saison hat das Team von Adi Hütter mit 1:4 gegen den FC Augsburg verloren. hr-Sportreporterin Martina Knief.
2: Dabei begann die Partie gegen Augsburg gut. Burkhardt traf bereits nach 6 Minuten. Die Eintracht war besser im Spiel, erzielte aber kein Tor mehr. In der zweiten Halbzeit drehte der FCA die Partie in nur 2 Minuten. Ibrahimovic und Fellauer trafen. Der eingewechselte Claude Maurice und Rieder mit einem direkt verwandelten Freistoß machten den Augsburger 4:1-Sieg in Frankfurt perfekt.
0: Im ersten Sonntagsspiel gewann Mainz in Hamburg mit 5:0. Das waren die Nachrichten. Das Wetter heute Abend und in der Nacht bleibt es trocken. Es kühlt ab auf 16 bis 12 Grad. Morgen nochmal richtig sommerlich. Die Temperaturen steigen auf 25 bis 32 Grad. Dazu scheint zum Teil die Sonne. Mal ist es bewölkt, Regen fällt, aber nur wenig. Die Zeit 21.03 Uhr.
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0: Vorsicht auf der A3 Köln Richtung Würzburg. Zwischen Frankfurter Kreuz und Offenbacher Kreuz kommt Ihnen ein Fahrzeug entgegen. Fahren Sie bitte in beiden Richtungen äußerst vorsichtig und überholen Sie nicht. Das ist auf der A3 Köln-Würzburg. Zwischen Frankfurter Kreuz und Offenbacher Kreuz vermutlich ein Falschfahrer. A3 Frankfurt-Würzburg zwischen Frankfurt Süd und Offenbacher Kreuz. Ein Unfall auf dem rechten Fahrstreifen. A5 Frankfurt Richtung Kassel zwischen Reiskirchener Dreieck und Grünberg ist der rechte Fahrstreifen wegen Bauarbeiten bis morgen früh 5 Uhr gesperrt, dadurch 3 Kilometer Stau. Die A44 Kassel-Dortmund ist zwischen Diemelstadt und Marsberg wegen Bauarbeiten bis morgen früh etwa 5 Uhr gesperrt. Der Verkehr wird ab Diemelstadt umgeleitet. B3 Marburg Richtung Gießen zwischen Marburg Süd und Niederweimar ist der rechte Fahrstreifen gesperrt wegen einer Ölspur. Und Lahn-Dill-Kreis, die K86, ist zwischen Mademühlen und an der Krombachtalsperre nach einem Unfall gesperrt. Bitte das Gebiet weiträumig umfahren.
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1: Um 22 Uhr mit Kevin Arnold. Die AfD hat die Landtagswahl in Sachsen-Anhalt mit einem Rekordergebnis gewonnen. Nach der aktuellen Hochrechnung für die ARD kommt sie auf 44,0% der Stimmen. Die AfD wird in Sachsen-Anhalt vom Verfassungsschutz als rechtsextrem eingestuft. Die CDU verliert deutlich und bekommt 17,8%. Die SPD liegt bei 9,1%, die Linke bei 8,8% und die Grünen bei 8,7%. Auch das BSW zieht nach jetzigem Stand knapp mit 5,1% in den Landtag ein.

0: Die AfD sieht nach dem klaren Wahlsieg einen Regierungsauftrag für sich. Spitzenkandidat Siegmund sagte in der ARD:
1: Wir haben in diesem Land Geschichte geschrieben. Das muss man ganz deutlich so sagen. Die Menschen haben hier ein ganz klares politisches Zeichen ausgesprochen. Wir brauchen eine grundsätzliche politische Wende in diesem Land mit einer Politik, die sich endlich wieder mit unserem eigenen Land beschäftigt. Also was wir hier bei der Konkurrenz erlebt haben, sie hatten im Prinzip kein eigenes Programm. Es ging nur um die AfD. Und demzufolge haben wir alles richtig gemacht und das Ergebnis spricht eine tolle Sprache.
0: Der CDU-Spitzenkandidat und amtierende Ministerpräsident Schulze spricht von einer Niederlage für seine Partei. Er sagt in der ARD mit Blick auf die hohe Wahlbeteiligung, die Menschen hätten ein Zeichen gesetzt und das sei Demokratie.
2: Das ist ein Ergebnis, was wir uns in jeglicher Hinsicht wirklich anders vorgestellt haben. Das ist schon ein herber Schlag auch für die CDU natürlich. Wir werden jetzt auch als CDU mit diesem Wahlergebnis umgehen.
0: Nach der Landtagswahl in Sachsen-Anhalt hat es in mehreren deutschen Städten Proteste gegen die AfD gegeben. Den größten in Frankfurt. Dort sind am Abend laut Polizei etwa 2500 Menschen gegen Rechtsextremismus und für ein AfD-Verbotsverfahren auf die Straße gegangen. Auch in Gießen und Mainz demonstrierten Menschen gegen die AfD. Die EU und Grönland wollen in Zukunft enger zusammenarbeiten. Kommissionspräsidentin von der Leyen ist deshalb gerade zu Besuch auf der Insel, die zu Dänemark gehört. Bei ihrer Ankunft sagte sie, es gehe darum, die Partnerschaft zu festigen. Morgen soll eine Erklärung dazu unterschrieben werden. US-Präsident Trump hatte mehrmals gesagt, dass sein Land Grönland übernehmen wolle. Eintracht Frankfurt hat das erste Heimspiel der neuen Fußball-Bundesliga-Saison verloren. Das Team von Trainer Adi Hütter ging zwar gegen den FC Augsburg früh mit 1:0 in Führung, unterlag am Ende aber deutlich mit 1:4. Im ersten Sonntagsspiel hatte Mainz in Hamburg einen klaren Auswärtssieg geholt. Die Mainzer schlugen den HSV mit 5:0. Das waren die Nachrichten. Das Wetter. In der Nacht bleibt es trocken, es kühlt aber auf 16 bis 12 Grad. Nochmal sommerlich warm. Die Temperaturen steigen auf 25 bis 32 Grad. Dazu scheint zum Teil die Sonne. Mal ist es bewölkt. Regen fällt, wenn, dann nur wenig morgen. Die Zeit 22.03 Uhr.
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0: Vorsicht auf der A5, Kassel Richtung Frankfurt. Zwischen Fernwald und Gambacher Kreuz gibt es eine ungesicherte Unfallstelle. Entwarnung für die B3 Marburg Richtung Gießen. Die Gefahr durch ein entgegenkommendes Fahrzeug zwischen Marburg Süd und Wolfshausen Rot besteht nicht mehr. A5 Frankfurt Richtung Kassel. Zwischen Reiskirchener Dreieck und Grünberg ist der rechte Fahrstreifen wegen Bauarbeiten bis morgen 5 Uhr gesperrt, dadurch 2 Kilometer Stau. Die B3 Marburg Richtung Gießen zwischen Marburg Süd und Niederweimar ist der rechte Fahrstreifen wegen einer Ölspur gesperrt. Und Lahn-Dill-Kreis, die K86 ist zwischen Mademühlen und an der Krombachtalsperre nach einem Unfall gesperrt. Wenn Sie können, bitte das Gebiet weiträumig umfahren.
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1: Um 23 Uhr mit Kevin Arnold. In Sachsen-Anhalt hat die AfD die Landtagswahl gewonnen. Nach der aktuellen Hochrechnung für die ARD kommt sie auf 44,0%. Auf Platz 2 folgt mit deutlichen Verlusten die CDU mit 17,4%. Die SPD kommt auf 9,2%, die Grünen auf 8,9% und die Linke auf 8,6%. Auch das BSW zieht nach aktuellem Stand in den Landtag ein. Nach der Landtagswahl gibt es erste Reaktionen aus den Bundesparteien. SPD-Generalsekretär Klüssendorf sieht auch in der Politik der Bundesregierung einen Grund für das Ergebnis in Sachsen-Anhalt. Aus dem ARD-Hauptstadtstudio Uwe Berndt.
2: Die Zahlen seien ein Signal für Berlin. Viele Menschen seien unzufrieden mit dem Reformkurs. Kanzleramtsministerin Nina Wagen spricht von einer Zäsur für die CDU. Es sei ein sehr schwieriges Ergebnis für ihre Partei. Sie erklärte es damit, dass die angestoßenen Reformen der Bundesregierung erst noch ihre Wirkung entfalten müssten. BSW-Chefin Amira Mohamed Ali sagte, dass sich ihre Partei für einen überparteilichen Ministerpräsidenten einsetzen wolle, wenn sie in den Landtag einzieht.
1: Auch aus der

0: hessischen Landespolitik kamen am Abend erste Reaktionen auf die Wahl in Sachsen-Anhalt. CDU-Regierungschef Rhein dankte seinem Amtskollegen und Parteikollegen Schulze für den harten Wahlkampf. Jetzt müsse verantwortungsvoll mit dem Votum der Wähler umgegangen werden. Die AfD Hessen nannte den Wahlsieg ihrer Parteikollegen einen grandiosen Erfolg. Bei Viernheim in Südhessen ist am frühen Abend ein Kleinflugzeug abgestürzt. Die Polizei hat gesagt, dass dabei zwei Menschen ums Leben gekommen sind. Der 67-jährige Pilot und ein 76-jähriger. Eine 40 Jahre alte Frau und ihr 3 Jahre altes Kind seien mit sehr schweren Verletzungen ins Krankenhaus gekommen. Die Propellermaschine soll im Anflug auf einen Flugplatz in Weinheim gewesen sein, wo ein Luftsport-Sommerfest stattfand. Warum das Flugzeug bruchlandete, ist noch nicht klar. 1:4 gegen den FC Augsburg. Eintracht Frankfurt hat das erste Heimspiel der neuen Saison verloren. Die Frankfurter waren früh in Führung gegangen. Nach der Halbzeit drehten die Augsburger das Spiel. Eintracht-Trainer Adi Hütter sagte:
1: Ich ärgere mich, ich bin enttäuscht. Wir müssen anfangen zu gewinnen, wir müssen stabiler werden, wir können nicht in 2 Spielen 7 Gegentore bekommen. Da hängt der Haken auch und vorne müssen wir einfach mit unseren Tormöglichkeiten besser umgehen.
0: Das erste Sonntagsspiel gewann Mainz in Hamburg mit 5:0. Das waren die Nachrichten. Das Wetter. In der Nacht bleibt es trocken, es kühlt ab auf 16 bis 12 Grad. Morgen nochmal richtig sommerlich, die Temperaturen steigen auf 25 bis 32 Grad, dazu meist trocken. Dienstag nochmal 30 Grad, ab Mittwoch deutlich kühler. Die Zeit 23.03 Uhr.
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0: Die A5 Kassel Richtung Frankfurt ist zwischen Fernwald und Gambacher Kreuz nach einem Unfall gesperrt, dadurch staut es sich. Und eine Meldung für den Lahn-Dill-Kreis, die K86 ist zwischen Mademühlen und an der Krombachtalsperre nach einem Unfall gesperrt. Bitte das Gebiet weiträumig umfahren.
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1: Um 0 Uhr mit Kevin Arnold. Die AfD hat die Landtagswahlen in Sachsen-Anhalt mit einem Rekordergebnis gewonnen. Nach der aktuellen Hochrechnung wird für die ARD kommt sie auf 44,0% der Stimmen. Die AfD wird in Sachsen-Anhalt vom Verfassungsschutz als rechtsextrem eingestuft. Die CDU verliert deutlich und bekommt 17,4%. Die SPD liegt bei 9,2%, die Grünen bei 8,9% und die Linke bei 8,6%. Auch das BSW zieht nach jetzigem Stand mit 5,1% in den Landtag ein. Nach der Landtagswahl sieht die AfD einen Regierungsauftrag für sich in Sachsen-Anhalt. Co-Parteichef Chrupalla sagte in der ARD, man werde allen Parteien Koalitionsgespräche anbieten.
2: Auch wir werden natürlich kompromissbereit sein. Am Ende geht es noch darum, dass die Bürger endlich hier einen Politikwechsel wollen. Damit der Druck auf Berlin ausgeübt wird, damit endlich Friedrich Merz begreift, dass er nicht am Wohle des Volkes hier vorbei Politik machen kann. Die Brandmauer ist heute abgewählt worden. Er muss es endlich eingestehen.
1: CDU-Generalsekretärin Hoppermann sagt im ZDF, ihre Partei sei nach wie vor überzeugt, dass man nicht mit einer rechtsextremen Partei zusammenarbeiten könne. Die AfD habe keinen Plan und wolle keine Verantwortung für das Land übernehmen. Bei Viernheim in Südhessen ist am späten Nachmittag ein Kleinflugzeug abgestürzt. Warum, ist noch unklar. Nach Angaben der Polizei kamen dabei 2 Menschen ums Leben. 2 weitere wurden sehr schwer verletzt. HR-Reporter Rainer Battefeld.
3: Bei den tödlich Verletzten handelt es sich um einen 67 Jahre alten und einen 76 Jahre alten Mann. Der Jüngere soll das Kleinflugzeug geflogen haben. Mit an Bord waren auch eine 40-jährige

0: 13-jährige Frau und ein 3 Jahre altes Kind. Das Flugzeug wollte laut Polizei in Weinheim an der Bergstraße landen. Dort fand heute ein Luftsport-Sommerfest statt. Doch wenige Kilometer vor dem Ziel, bei Viernheim, kam es zu dem Absturz.
1: Bürgermeisterwahlen in 5 hessischen Kommunen. In Kronberg im Hochtaunuskreis bleibt Christoph König Bürgermeister. Er setzte sich bei der Wahl als unabhängiger Kandidat mit fast 63% gegen Katharina Merklein von der CDU durch. In Velmer im Kreis Kassel besiegte der parteilose Dirk Rudolf knapp den bisherigen Bürgermeister Manfred Ludewig von der SPD. Weitere Ergebnisse gibt's auf hessenschau.de. Eintracht Frankfurt hat das erste Heimspiel der neuen Fußball-Bundesliga-Saison verloren. Das Team von Trainer Adi Hütter ging zwar gegen den FC Augsburg früh mit 1:0 in Führung, unterlag am Ende aber deutlich mit 1:4. Das waren die Nachrichten. Das Wetter in der Nacht trocken, es kühlt ab auf 16 bis 12 Grad. Morgen steigen die Temperaturen auf 25 bis 32 Grad. Dazu scheint zum Teil die Sonne, es wird zum Teil auch bewölkt. Regen fällt aber nur wenig. Es ist 0:03.
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1: Um 1 Uhr mit Ronald Lessig. Die AfD hat die Landtagswahl in Sachsen-Anhalt laut der jüngsten Hochrechnung von Infratest DIMAP deutlich gewonnen, aber keine absolute Mehrheit erreicht. Die vom Landesverfassungsschutz als gesichert rechtsextremistisch eingestufte Partei kommt demnach auf 44% der Stimmen. Aus der Nachrichtenredaktion Gisela Former.
2: Damit hätte die AfD ihr Ergebnis mehr als verdoppelt verglichen mit der Wahl von vor 5 Jahren. Die CDU von Ministerpräsident Schulze stürzt dagegen ab auf etwas mehr als 17%. Etwa halb so viel im Vergleich zur letzten Wahl. Linke, SPD und Grüne kommen laut Hochrechnung auf jeweils rund 9%. Für das BSW könnte es mit rund 5% knapp reichen. Nicht mehr im Landtag wäre danach die FDP mit gut 2%. Die Regierungsbildung dürfte damit kompliziert werden. Bislang regierte in Sachsen-Anhalt eine Koalition aus CDU, SPD und FDP.
1: Nach der Wahlniederlage der CDU in Sachsen-Anhalt will Ministerpräsident Schulze im Parteivorstand über Konsequenzen sprechen. Er fahre am Morgen nach Berlin zum Bundesvorstand. Am Abend wolle er dann dem Landesvorstand einen Vorschlag machen, sagte Schulze in Magdeburg. Sachsen-Anhalts Ministerpräsident hat das Direktmandat in seinem Wahlkreis in Magdeburg verpasst. Es ging an die AfD. Der Nachwahlbefragung von Infratest DIMAP zufolge litt die CDU unter der negativen Bewertung der Bundesregierung. Demnach finden 84% der Befragten, die CDU habe vor der Bundestagswahl viel versprochen, aber wenig davon gehalten. Nach ihren Unterredungen mit dem ukrainischen Präsidenten Selenskyj in Kiew sind die US-Gesandten Witkoff und Kushner wieder abgereist. Wie es aus ukrainischen Kreisen hieß, hatten die beiden neue, effektivere Vorschläge für ein Kriegsende vorgelegt. Vor der Presse forderte Witkoff Zugeständnisse von beiden Kriegsparteien. Sie müssten Meinungsverschiedenheiten abbauen und Kompromisse eingehen. An einigen der Gesprächsrunden in Kiew nahmen auch Vertreter aus Berlin, Paris und London teil. Vorgestern hatten Witkoff und Kushner ihre Pläne bereits Kreml-Chef Putin vorgelegt. In der Fußball-Bundesliga hat Augsburg die Tabellenführung übernommen. Das Team von Trainer Manuel Baum gewann bei Eintracht Frankfurt mit 4:1. Schlusslicht ist der Hamburger SV, der

0: 0:5 gegen Mainz verlor. Das waren die Nachrichten. Das Wetter in Deutschland. In der Nordhälfte wechselnd bewölkt, vereinzelt Schauer, im Südosten locker oder gering bewölkt, 16 bis 7 Grad. Am Tage ein Wechsel aus Sonne und Wolken, gebietsweise stark bewölkt, vereinzelt Schauer, 21 bis 33 Grad. Am Dienstag in der Nordwesthälfte Regen, in der Südosthälfte vermehrt sonnig, 19 bis 31 Grad. Die Zeit, es ist 1:03 Uhr.
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1: Um 2 Uhr mit Ronald Lessig. Die AfD hat die Landtagswahl in Sachsen-Anhalt laut der jüngsten Hochrechnung von Infratest DIMAP deutlich gewonnen, aber keine absolute Mehrheit erreicht. Die vom Landesverfassungsschutz als gesichert rechtsextremistisch eingestufte Partei kommt demnach auf 44% der Stimmen. Aus der Nachrichtenredaktion Gisela Faumer.
2: Damit hätte die AfD ihr Ergebnis mehr als verdoppelt verglichen mit der Wahl von vor 5 Jahren. Die CDU von Ministerpräsident Schulze stürzt dagegen ab auf etwas mehr als 17%. Etwa halb so viel im Vergleich zur letzten Wahl. Linke, SPD und Grüne kommen laut Hochrechnung auf jeweils rund 9%. Für das BSW könnte es mit rund 5% knapp reichen. Nicht mehr im Landtag wäre danach die FDP mit gut 2%. Die Regierungsbildung dürfte damit kompliziert werden. Bislang regierte in Sachsen-Anhalt eine Koalition aus CDU, SPD und FDP.
1: Warum die CDU so viele Wählerstimmen verloren hat, ordnet Uli Wittstock aus Magdeburg ein.
3: Friedrich Merz war ja zunächst die Hoffnung vieler Ostdeutscher und das nicht nur in der CDU. Doch inzwischen ist sein Ansehen drastisch gesunken, muss man sagen. Und die aktuellen Debatten um Rente, Pflege oder Sozialversicherung haben es für Sachsen-Anhalt CDU nicht leicht gemacht. Und die meisten Stimmen bekam die AfD von Menschen, die ihre finanzielle Lage als schlecht bezeichnen. Und davon gibt es in Sachsen-Anhalt leider eben auch sehr viele. Und ganz offenbar ist es den anderen Parteien nicht gelungen, auf die Sorgen der Menschen mit überzeugenden Antworten zu reagieren.
1: Nach ihren Unterredungen mit dem ukrainischen Präsidenten Selenskyj in Kiew sind die US-Gesandten Witkow und Kushner wieder abgereist. Wie es aus ukrainischen Kreisen hieß, hatten die beiden neue, effektivere Vorschläge für ein Kriegsende vorgelegt. Vor der Presse forderte Witkow Zugeständnisse von beiden Kriegsparteien. Sie müssten Meinungsverschiedenheiten abbauen und Kompromisse eingehen. An einigen der Gesprächsrunden in Kiew nahmen auch Vertreter aus Berlin, Paris und London teil. Vorgestern hatten Witkow und Kushner ihre Pläne bereits bei Kreml-Chef Putin vorgelegt. In der Fußball-Bundesliga hat Augsburg die Tabellenführung übernommen. Das Team von Trainer Manuel Baum gewann bei Eintracht Frankfurt mit 4:1. Schlusslicht ist der Hamburger SV, der mit 0:5 gegen Mainz verlor. Das waren die Nachrichten. Das Wetter in Deutschland. In der Nordhälfte wechselnd bewölkt, vereinzelt Schauer, im Südosten locker oder gering bewölkt, 16 bis 7 Grad. Am Tage ein Wechsel aus Sonne und Wolken, gebietsweise stark bewölkt, vereinzelt Schauer, 21 bis 33 Grad. Am Dienstag in der Nordwesthälfte Regen, in der Südosthälfte sonnig, 19 bis 31 Grad und am Mittwoch im Südosten Regen, sonst Schauer bis 22 Grad. Es ist 2:03 Uhr.
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